Musik aus Versailles vom Hofe Ludwig des 14. Jordi Savall und sein Ensemble Le Concert des Nations mit Canaries von Jean-Baptiste Lully.

0: Norbert Kraft, der Solist in diesem 7. Walzer aus den Valses Poeticos von Enrique Granados. Er wurde begleitet vom Polish National Radio Symphony Orchestra unter Peter Breiner.
1: Gewandhausradio, weiter mit dem Klarinettenkonzert Nummer 6, daraus dem zweiten Satz Rondo Allegretto von Michel Joust. Der Franzose zählte zu den versiertesten Klarinettenvirtuosen des Kontinents. In der folgenden Einspielung wird Susanne Heilig begleitet vom Kurpfälzischen Kammerorchester unter Marek Stilek.

0: Michel Just, der Komponist dieses Klarinettenkonzertes. Der zweite Satz, Rondo Allegretto, gegeben von Solistin Susanne Heilig an der Seite des Kurpfälzischen Kammerorchesters. Die Leitung lag in den Händen von Marek Stilik.
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2: Wir bleiben in Frankreich mit einer Tastenpreziose von Jean-Philippe Rameau. Aus den Nouvelles Suites de Pièces de Clavecin die folgende Nummer, L'Égyptienne, eine Aufnahme mit Konstantin Emelianov.

0: Konstantin Emelianov mit L'Egyptien von Jean-Philippe Rameau, eine Nummer aus den Nouvelle Suite de Pièces de Clavecin. Emelianov, einer der führenden Pianisten der jüngeren Generation, hochdekoriert unter anderem 2022 mit dem International German Piano Award.
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0: Gewandhausorganist Michael Schönheit. Mit dem von ihm ins Leben gerufenen Ensemble Merseburger Hofmusik widmet er sich immer auch Barockrepertoire, das nur selten den Weg auf die Bühnen findet. Wir hörten den ersten Satz Allegro aus dem Lautenkonzert F-Dur von Johann Ludwig Krebs. Stefan Maas, Barocklaute an der Seite der Merseburger Hofmusik unter Michael Schönheit.
1: Damit nach Böhmen anliegt Musik von Antonín Dvořák. In der Lesart des Czech Chamber Orchestra unter Ondřej Kukal der erste Satz Moderator aus der Serenade für Streicher E-Dur Opus 22.

0: Gewandhausradio, das Czech Chamber Orchestra, Dirigent Andrzej Kukal mit dem ersten Satz Moderato aus der Serenade E-Dur, Opus 22 von Antonín Dvořák.
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2: Zu den Werken Wolfgang Amadeus Mozarts, auf die immer wieder hingewiesen werden muss, da sie neben den zahllosen Masterpiecen des Komponisten in den Hintergrund zu geraten drohen, gehören fraglos dessen Flötenquartette. Hier ist das in D-Dur, Köchelverzeichnis 285, der dritte Satz Rondeau. Es musiziert ein Quartett um die kanadische Flötistin Nadia Labrie.

Gewandhausradio, Nadja Labrie, Flöte, Antoine Barret, Violine, Isaac Chalk, Viola und Benoit Loisel, Violoncello mit dem dritten Satz Rondo aus dem Flötenquartett D-Dur, Köchelverzeichnis 285 von Wolfgang Amadeus Mozart.

0: Al-Fouine, der suggestiv-kontemplative Klangkosmos des tunesischen Oud-Virtuosen und Komponisten Anouar Brahem. Eine Aufnahme mit Brahem und dem Pianisten François Couturier.
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2: Einige der apartesten, gewiss auch melancholischsten Melodien aus der Renaissance haben bekanntlich ihren Ursprung in der Volksmusik. Was nun die französische Musik betrifft, da wäre insbesondere ein Lied zu nennen, das entlang unterschiedlicher Texte unter den Namen Une Jeune Pucelle bzw. Une Jeune Fillette bekannt wurde und dem sich im Übrigen auch bedeutende Komponisten annahmen, wie etwa Charpentier, Dandrieu oder Bach. Was einzelne Sängerinnen und Sänger, Instrumentalisten oder Ensembles mit der Vorlage anstellen, das ist deren Kunstsinnigkeit und Imagination überlassen. Une Jeune Fillette, das Ensemble Le Poème Harmonique, die Leitung hat Vincent Dumestre.

Une jeune fillette. Den Urheber dieser Melodie aus der französischen Renaissance, den kennen wir nicht. Das Ensemble, das die Musik vollendet in Szene gesetzt hat, sehr wohl. Vincent Dumestre leitete Le Bohème Harmonique.

0: John Foles aus der Suite Française des Briten, dieser Satz La Fée Tarapatapoum. Ronald Corb dirigierte das BBC Concert Orchestra.
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2: Ansteht das Konzert S-Dur für Trompete, Streicher und Basso Cantino von Johann Baptist Georg Neruda. Solist im ersten Satz Allegro ist Wolfgang Basch. Helmut Winschermann am Pult der deutschen Bach-Solisten.

0: Das Konzert S-Dur für Trompete, Streicher und Basso Continuo von Johann Baptist Georg Neruda, der erste Satz Allegro. An der Seite der deutschen Bach-Solisten unter Helmut Winschermann, Solist Wolfgang Basch.
1: Sie empfangen Gewandhausradio und mit Improvisationen über La Folia tauchen wir ein in die Welt der portugiesischen respektive spanischen Renaissance. Bucke Wesseltoft, Klavier und Henning Kragerüth, Violine.

0: La Folia, Bugge Wesseltoft und Henning Kragerüt musizierten und improvisierten.
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0: Alexander Glasunow aus zwei Stücke für Violoncello und Orchester Opus 20, hier die Nummer 2, Serenade Espagnol. Stephen Isserles wurde begleitet vom Chamber Orchestra of Europe unter John Elliott Gardiner.
1: Er gehört zu den renommiertesten europäischen Jazzmusikern, findet aber bisweilen auch Zeit zum Komponieren. Der norwegische Saxophonist Jon Gabarek. Gitarrist Harald Petersdorfer mit Gabareks The Survivor.

Johann Christian Bach, die Sinfonie in B-Dur, der zweite Satz Andante. Anthony Halstead leitete die Hanover Band. Und man muss anmerken, kein zweiter nach Halstead hat sich vergleichsweise verdient gemacht um das Werk des jüngsten Bachsohnes, der, wie so viele andere Komponisten der Epoche, nach Stationen in Italien schließlich in London landete. Gewandhausradio, apropos London. Eben dort wirkte mit Henry Purcell höchst erfolgreich einer der Granden des Barock, bevor er auf dem Höhepunkt seines Schaffens mit gerade mal Mitte 30 starb. Hören wir eine Suite aus The Fairy Queen. Prélude, Hornpipe, Rondo, Dance for the Fairies und Chaconne. Eine Aufnahme mit der Kamerata Öresund.

0: In Kopenhagen ansässig das 2010 gegründete alte Musikensemble Camerata Öresund. Die Formation um den Geiger Peter Spiski, bekannt für dynamisch forciertes, von hohen Energiewerten getragenes Spiel. Wir hörten das Ensemble mit einer Suite aus The Fairy Queen von Henry Purcell.
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0: Robert Schumann, im Jahr 1850 wurde er zum städtischen Musikdirektor in Düsseldorf berufen. Die prestigeträchtige Position löste beim Komponisten einen Kreativitätsschub aus. Schumann schrieb mit der Rheinischen Sinfonie und dem Cellokonzert a-Moll gleich zwei Hauptwerke. Sol Gabetta, begleitet vom Kammerorchester Basel unter Giovanni Antonini, im Folgenden mit dem Konzert für Violoncello und Orchester a-Moll, Opus 129.

Sol Gabetta, die Solistin im Konzert für Violoncello und Orchester A-Moll Opus 129 von Robert Schumann. Giovanni Antonini dirigierte das Kammerorchester Basel. Was uns führt zur Symphonik von Johannes Brahms. Den lernten im Übrigen Robert und Clara Schumann in Düsseldorf kennen. Ex-Gewandhauskapellmeister Herbert Blomstedt spielte mit dem Leipziger Traditionsorchester sämtliche Sinfonien des Meisters ein. Anliegt der dritte Satz Allegretto Grazioso aus Brahms' zweiter Sinfonie D-Dur, Opus 72.

0: Johannes Brahms in exemplarischer Lesart, das Gewandhausorchester Leipzig unter Herbert Blomstedt mit dem dritten Satz Allegretto Grazioso aus der zweiten Sinfonie in D-Dur Opus 72.
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Gewandhausradio. Transkriptionen, Bearbeitungen von Werken, insbesondere von populären Werken, können skurril anmuten, bisweilen auch befremden. Doch so mancher Arrangeur findet auch für das neue Gewand den angemessenen Ton. In diesem Sinne durchaus zu gutieren, dieser vierte Satz Andante aus Antonin Dvorak's Suite A-Dur, bearbeitet für Harfe-Solo von Javier de Maistre. Damit zu Domenico Scarlatti und seinem Sonatenkosmos. Der ist mit rund 555 Werken von wahrlich opulentem Umfang, was allerdings einige Pianisten erst recht ermutigte, eine Gesamteinspielung aufzulegen. Besonders hervorzuheben in diesem Zusammenhang der Frankfurter Pianist Christoph Ulrich, dessen integrales Aufnahmeprojekt sich langsam der Zielgeraden nähert. Christoph Ulrich mit der Sonate C-Moll, Kirkpatrick-Verzeichnis 226.

Die Sonate C-Moll Kirkpatrick-Verzeichnis 226 von Domenico Scarlatti, gegeben von Christoph Ulrich. Das ist makelloses, idealtypisches Scarlatti-Spiel, den reichen Kolorierungspotenzialen und Nuancen des Notentextes verpflichtet. Nicht selten sind es ja fulminante, spezifische Hörerfahrungen gewesen, die Komponisten inspirierten, für ein bestimmtes Instrument zu schreiben. Im Falle Karl Maria von Webers war es Klarinettenvirtuose Heinrich Josef Beermann, den der Komponist entlang einer Reihe von Konzerten zu schätzen begann. Im Jahr 1811 entstand von Webers Concertino für Klarinette und Orchester in S-Dur Opus 26 zur Aufführung durch Beermann. Sharon Kamm und das MDR-Sinfonieorchester unter Gregor Bühl.

0: Karl Maria von Weber, das Concertino für Klarinette und Orchester S-Dur, Opus 26. Solistin Sharon Kamm wurde begleitet vom MDR-Sinfonieorchester unter Gregor Bühl.
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Clear O'Cloudy, ein Lautenlied von John Dowland, hier in der Instrumentalversion gelesen von der Lautenkompanie Berlin. Nach diesem tänzerisch heiteren Auftakt zu einem Protagonisten der Barockepoche, Georg Friedrich Händel. In Halle geboren, waren dessen prägendste, dessen wichtigste Lebensstationen Italien und England. Was auch heute noch durchaus nachzuvollziehen ist. Denn kulturelle Verdichtung erzieht, unterhält und inspiriert. John Eliot Gardiner und die English Baroque Soloists mit Händels Concerto Grosso D-Moll, Opus 3, Nummer 5.

0: Georg Friedrich Händel, das Concerto Grosso D-Moll Opus 3 Nummer 5. John Eliot Gardiner leitete die English Baroque Soloists.
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0: Mit dem Werk von Richard Strauss verbindet Geigerin Arabella Steinbacher seit jeher eine besondere Affinität. Und nicht allein zu dessen Violinkonzert, sondern insbesondere auch zu dessen Liedern und seiner Kammermusik. Nachzuspüren gilt es dieser Leidenschaft entlang Steinbachers Album Aber der Richtige. Darauf zu finden auch das folgende Scherzino Opus 3 Nummer 4, bearbeitet für Violine und Orchester. An der Seite der Solistin das WDR-Sinfonieorchester unter Lawrence Foster.

Das Scherzino Opus 3 Nummer 4 von Richard Strauss in der Version für Violine und Orchester. Arabella Steinbacher begleitet vom WDR Sinfonieorchester, Lawrence Foster dirigierte. Gewandhausradio, tauchen wir ein in den Liederkosmos des böhmisch-amerikanischen Komponisten Borislav Martinů. Zu Bekanntheit geführt hat Mezzosopranistin Magdalena Kozina einige dieser selten aufgeführten Vokalpreziosen auf ihrem Album Tschech-Songs. Aus dem Zyklus Liedchen auf einer Seite, die Nummer 1, Tau, und die Nummer 7, Rosemarie. Magdalena Kozina wird begleitet von der Tschechischen Philharmonie unter Simon Rattle.

Zwei Lieder aus dem Zyklus Liedchen auf einer Seite von Bohuslav Martinů. Magdalena Kožina sang Tau und Rosemarie. Sam Rattle dirigierte die Tschechische Philharmonie.

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1: In den Kanon der vollendetsten, der beispielhaften Klavierkonzerte der Musikgeschichte gehört fraglos Beethovens drittes Konzert in C-Moll Opus 37. Umso eindrücklicher, wenn überdies die entsprechenden Exegesen für sich einnehmen. Empfehlenswert etwa die Lesart von Anna Gorari an der Seite der Staatskapelle Dresden unter Colin Davis. Der Kopfsatz überschrieben: Allegro con Brio.

0: Ludwig van Beethoven, der erste Satz Allegro con Brio aus dem Klavierkonzert Nummer 3 C-Moll Opus 37. Solistin Anna Gorari, Colin Davis leitete die Staatskapelle Dresden.
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Sergei Prokofjew, die Ballettmusik Opus 64 nach Shakespeares Romeo und Julia. Die Nummer 24 überschrieben, Tanz der fünf Capulets. Pianist Josef Moog und Saxophonist Andreas Mader, die Interpreten dieser aparten Bearbeitung. Gewandhausradio, Leichtigkeit, Virtuosität und eine deutliche Affinität zur dynamisch forcierten Volte, Hauptcharakteristika von Franz Schuberts dritter Sinfonie in D-Dur, Deutschverzeichnis 200. Die Royal Flemish Philharmonic musiziert unter der Leitung von Philipp Herfwege.

Ein Jugendwerk von Franz Schubert, seine dritte Sinfonie D-Dur, Deutschverzeichnis 200. Philipp Herchwege am Pult der Royal Flemish Philharmonic. Gewandt aus Radio, die Stunde klingt aus mit der Sizilienne Opus 78 für Violoncello und Klavier von Gabriel Fauré. Es spielen Anastasia Kubekina und Vincent Boccadoro.

zählt fraglos Nicolaus Harnoncourt. Was ihm gelang, nicht nur am Pult des von ihm ins Leben gerufenen Concentus Musicus Wien, sondern auch mit anderen führenden Klangkörpern, wie beispielsweise dem Konzertgebauorchestra Amsterdam, den Wiener Philharmonikern oder beispielsweise auch Mitte der 80er Jahre mit der Staatskapelle Dresden. Hier der dritte Satz, Menuetto aus Mozarts Serenade Nummer 7 D-Dur, Köchelverzeichnis 250, der sogenannten Haffner-Serenade.

0: Die Staatskapelle Dresden unter Nikolaus Anoncourt mit dem dritten Satz Menuetto aus der Serenade Nummer 7 D-Dur von Wolfgang Amadeus Mozart.
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0: Der niederländische Barockmeister Willem de Fesch, zunächst als Kapellmeister in Amsterdam tätig, ließ sich ab 1732 in London nieder, reüssierte als Geiger und dirigierte erfolgreich auch das Orchester des Kollegen Georg Friedrich Händel. Sein Kompositionsstil weist bereits voraus in die Vorklassik. Das Ensemble Musica Adrenum mit Feschs Konzerto Nummer 4 in D-Dur.

Willem de Fesch, Concerto Nummer 4, D-Dur. Eine Aufnahme mit dem Ensemble Musica Adrenum. Gewandhausradio zu einem Werk von Andreas Romberg. Wie de Fesch war der Komponist ebenso als Violinvirtuose und Dirigent erfolgreich. Zu Lebzeiten wurden seine Werke ebenso gutiert wie die seiner Kollegen Haydn, Mozart und Beethoven. Shushan Cyranocion ist die Solistin in Rombergs Violinkonzert Nummer 4 in C-Dur. Sie wird begleitet vom Capriccio Barockorchester.

0: Shushan Cyranocion, die Solistin im Violinkonzert Nummer 4 C-Dur von Andreas Romberg. An ihrer Seite das Capriccio Barockorchester Basel.
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Gewandhaus Radio mit Musik von Ermanno Wolf Ferrari. Die Ouvertüre zur komischen Oper Il Segreto di Susanna mit dem Royal Liverpool Philharmonic Orchestra unter Domingo Hindoyan. Karl Reinecke, der Werkekatalog des ehemaligen Gewandhauskapellmeisters, Komponisten und Pianisten von eminentem Umfang, darunter zahlreiche bemerkenswerte Kammermusikpreziosen, wie etwa das Klavierquintett D-Dur Opus 272 aus dem Jahr 1905. Das Linos-Ensemble um Pianistin Constanze Eickhorst mit dem zweiten Satz Scherzo Moderato.

0: Scherzo Moderato, der zweite Satz aus dem Klavierquintett D-Dur Opus 272 von Karl Reinecke, das Linos Ensemble musizierte.
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0: Begründer des Tango Nuevo, Bandoneonist und Komponist Astor Piazzolla. Zu dessen meist aufgeführten und auch bearbeiteten Werken gehört Oblivion. Saxophonist Marco Albonetti begleitet vom Orchestra Philharmonica Italiana.

Astor Piazzolla Oblivion, Saxophonist Marco Albonetti und das Orchestra Philharmonica Italiana bei Gewandhausradio.

0: Charles Richard Hamelin spielte das Fantaisie impromptu Cis-Moll Opus Posthumum 66 von Frédéric Chopin.
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0: Die Sonaten des Neapolitaners Domenico Scarlatti, ein Füllhorn von Farben, tänzerischer Anmut, Verspieltheit, virtuoser Wolte und freudiger wie melancholischer Einlassung. Christoph Ulrich zum Auftakt der Stunde mit der Sonate C-Dur, Kirkpatrick-Verzeichnis 330.
1: Franz Schubert hinterließ nicht nur

Fragmente, von denen einige von kundigen Musikwissenschaftlern aufgrund von Klavierskizzen entweder orchestriert oder gar orchestriert und vollendet wurden. Brian Newbold beispielsweise orchestrierte das Fragment von Schuberts D-Dur-Sinfonie, Deutschverzeichnis 708a. Allegro vivace, der erste Satz in der Lesart des Scottish Chamber Orchestra unter Charles Mackerras.

0: Ja, bedauerlich, dass Franz Schubert diese Sinfonie in D-Dur und damit diesen Kopfsatz Allegro Vivace nicht zu vollenden vermochte. Immerhin dürfen wir eine ungefähre Vorstellung erlangen von dem Werk, da Musikologe Brian Newbold die fragmentgebliebene Klaviervorlage orchestrierte. Charles Mackerras dirigierte das Scottish Chamber Orchestra.
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2: Damit in die Klangwelten des französischen Barock und zu Musik, die am Hof von Versailles aufgeführt wurde, unter der Herrschaft der Könige Ludwig dem 13. und Ludwig dem 14.

Libertin, ein unbekannter französischer Barockmeister, schrieb diese Piece für den Versailler Hof, gelesen von Jordi Savall und seinem Concert des Nations.

0: Georg Philipp Telemann, das Trompetenkonzert Nummer 21 in F-Moll. Solist Joachim Schäfer wurde begleitet von den Bratislava Chamber Soloists.
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2: Weiter mit Musik des mährisch-österreichischen Mozart-Zeitgenossen Leopold Wranitzky. Hören Sie die London Mozart Players unter Matthias Barmatt mit dem zweiten Satz Rüs Allegretto Minore Maggiore aus der Sinfonie D-Dur Opus 36.

Gewandhausradio, Leopold Wranitzky, die Sinfonie D-Dur, Opus 36, der zweite Satz Russ, Allegretto, Minore, Maggiore, Matthias Barmhardt am Pult der London Mozart Players.

0: Suite für ein Orgelwerk, so beschrieb Ludwig van Beethoven eines seiner wenigen Werke für das Instrument, ein Werk ohne Opuszahl. Dessen erster Satz, Allegro, hörten wir in der Bearbeitung für Bläserquintett, das Danish Wind Quintett musizierte.
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2: In den Kosmos des italienischen Frühbarock mit einer Kurrente für Theorbe und Harfe von Hieronymus Kapsberger. Eine Aufnahme mit Pernell Marzorati und Albane Imms.

0: Gewandhausradio, hochdekorierter Geiger, Komponist und Kapellmeister, der italienische Barockmeister Giuseppe Valentini. Wir brachten das Concerto Grosso für vier Violinen A-Moll Opus 7 Nummer 11, den zweiten Satz Allegro. Chiara Banchini leitete das Ensemble 415.
1: Auf der Agenda im Folgenden das Concertino C-Dur Hoboken-Verzeichnis 1810 von Josef Haydn. Melodie Zhao, die Schweizer Pianistin chinesischer Provenienz, wird begleitet von der Kamerata Schweiz unter Howard Griffith.

Melody Ciao von dieser jungen Schweizer Pianistin und Komponistin wird noch zu hören sein. Sie studierte in Peking, Genf, Berlin, Brüssel, in Paris und Wien in der österreichischen Metropole bei Pianolegende Paul Badura Skoda. Bereits mit 13 legte sie eine Gesamteinspielung der Chopin-Etüden, mit 19 eine Aufnahme sämtlicher Beethoven-Sonaten vor. Chapeau! Wir hörten Ciao an der Seite der Camerata Schweiz unter Howard Griffith mit dem Concertino C-Dur Hoburgen 1810 von Joseph Haydn.

0: Miranda Allegretto aus der Bühnenmusik zu Der Sturm, Opus 109 von Jean Sibelius. Diese Nummer gegeben vom Gothenburg Symphony Orchestra. Die Leitung lag in den Händen von Santo Matthias Rovali.
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2: Nach dem Tod von Jean-Baptiste Lully avancierte Michel Richard de Lalande zu einem der musikalischen Günstlinge von Ludwig XIV. Seine Musik wurde am Hofe in Versailles aufgeführt, überdies unterwies der Komponist die Töchter des Königs im Cembalo-Spiel. Les Folies de Cardiano, so nannte de Lalande sein zweites Ballett für den Regenten. Hier die finale Nummer daraus, Dernier Air. Eine Aufnahme mit dem Ensemble Barock de Limoges unter Christophe Coin.

voller Anmut und gemessenen Schrittes dieser Tanz aus dem Ballett Le Folie des Cardenaux von Michel Richard de Lalande. Das Ensemble Baroque de Limoges unter Christophe Coin mit der Dernier R. Sie empfangen Gewandhausradio.

0: Felix Mendelssohn Bartholdy, der dritte Satz Intermezzo Allegro Moderato aus dem Klavierquartett Nummer 2 in F-Moll. Wir hörten ein Quartett um den Pianisten Roberto Proceda mit Gabriele Piranunzi, Francesco Fiore und Gabriele Gemignani.
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2: Karl Ditters von Dittersdorf. Im Zweitberuf verdingte sich der Geiger und Komponist als Forstmeister. Als Hofkapellmeister in verschiedenen Anstellungen und bischöflicher Kapellmeister wurde der Österreicher Ditters vom Kaiser schließlich in den Adelsstand erhoben. Er war erfolgreich als reisender Violinvirtuose und hinterließ eine stattliche Anzahl von Werken, darunter 32 Opern. Auf der Agenda jetzt eines der populärsten Werke aus dessen Feder, das Harfenkonzert A-Dur. Den dritten Satz daraus, Rondo Allegretto, hier mit Andrea Weg, Harfe und den Budapest Strings.

Andrea Weg, die Solistin im dritten Satz Rondo Allegretto aus dem Harfenkonzert A-Dur von Karl Ditters von Dittersdorf. Sie wurde begleitet von den Budapest Strings.

0: Georg Muffat, der deutsch-französische Komponist, Organist und Hofkapellmeister, ein Mann von eminenter Bildung, weit gereist und mit den vielfältigen Stilen seiner Zeit wie wenige vertraut. Der Konzerte bzw. der Sonatensammlung Armonico Tributo des kosmopolitischen Barockmeisters haben sich Dirigent und Cembalist Lars Ulrik Mortensen und das Ensemble Concerto Kopenhagen gewidmet und damit führende Musiker der skandinavischen alte Musikszene. Zum Auftakt der zweite Satz Allegro e Presto aus der ersten Sonate Muffats.
1: Gewandhausradio, bleiben wir in der Barockzeit. Und welche Klangpracht Jean-Baptiste Lully zu entfalten wusste, um die royale Hochzeit von Ludwig des 14. und der spanischen Infantin Maria Theresa 1660 angemessen zu rahmen, das hören Sie jetzt mit Les Espagnols. Vincent Dumestre leitet das Ensemble Les Poètes.

0: Les Espagnols, das Ensemble Les Poèmes Harmoniques, musizierte unter Vincent Dumestre. Fraglos war das eine Jahrhunderthochzeit, die des französischen Königs Ludwig XIV. Und der spanischen Infantin Maria Theresa. Jean-Baptiste Lully, der hochdekorierte Hofkomponist in Versailles, trug mit seiner Musik dazu bei, das Ereignis auch klanglich opulent auszustatten.
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0: Wenn stilbildende Jazzpianisten die Saiten wechselten und sich im Feld der Klassik versuchten, dann zeitigte das in den vergangenen Jahrzehnten nicht immer die erwünschten Erfolge. Nicht so bei Granden wie etwa Chick Corea, Enrico Pieranunzi oder insbesondere Keith Jarrett. Letzterer überzeugte mit bemerkenswerten Einspielungen, beispielsweise von Werken Bachs, Händels, Mozarts oder Schostakowitschs. Zur Referenzaufnahme schließlich avancierten die Exegesen der württembergischen Sonaten von Carl Philipp Emanuel Bach. Wir hörten den dritten Satz Allegro aus der Sonate Nummer 4 in B-Dur.
1: Sie empfangen Gewandhausradio und auf der Agenda im Folgenden ein Werk von Antonín Dvořák. Allegro scherzando, so ist die Bagatelle Opus 47 des böhmischen Komponisten überschrieben. Dennis Russell Davies am Pult der Philharmoniker aus Brünn.

0: Die Bagatelle Opus 47 von Antonín Dvořák, gegeben von Brno Philharmonic unter Dennis Russell Davies.
1: Damit in die Klangwelt der englischen Neoromantik. Bariton Roderick Williams orchestrierte einige Songs von Komponisten aus der ersten Hälfte des 20. Jahrhunderts, darunter Lieder von John Ireland. Und wie viele seiner komponierenden Kollegen ließ er sich nicht selten von den bukolischen Landschaften der britischen Inseln vom Meer inspirieren. Sea Fever, Roderick Williams, begleitet vom Halley Orchestra unter Mark Elder.

0: Von John Ireland, Sea Fever. Bariton Roderick Williams wurde begleitet vom Halley Orchestra, dirigiert von Sir Mark Elder.
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2: Zeit für Musik von Georg Philipp Telemann. Anliegt der fünfte Satz Repas aus dem Divertimento für zwei Hörner, zwei Flöten, Streicher und Basso Continuo in S-Dur, Werkeverzeichnis 5021. Das Ensemble La Stagione Frankfurt spielt unter der Leitung von Michael Schneider.

0: Georg Philipp Telemann, das Divertimento für zwei Hörner, zwei Flöten, Streicher und Basso Cantino Estor. Repas, den fünften Satz daraus in der Lesart von La Stagione Frankfurt unter Michael Schneider.
1: Nach Frankreich, nicht eben zu den populären Werken von Camille Saint-Saëns, zählen dessen fünf Sinfonien. Entsprechend überschaubar sind die im Katalog verzeichneten Einspielungen. Umso bemerkenswerter, dass Christian Macellaro für sein erstes CD-Projekt als Chefdirigent des Orchestre National de France diesen Werkekosmos auswählte. Die zu Lebzeiten nie aufgeführte erste Sinfonie in A-Dur schrieb Saint-Saëns mit gerade einmal 15 Jahren. Hören wir den dritten Satz Scherzo Vivace. Christian Macellaro leitet das Orchestre National de France.

0: Von Leichtigkeit, Formbewusstsein und apartem Kolorit getragen, dieses Frühwerk von Camille Saint-Saëns. Balanciert gelesen vom Orchestre National de France unter Christian Macellaro. Gespielt wurde der dritte Satz Scherzo Vivace aus der Sinfonie Nummer 1 A-Dur des Franzosen.
1: Gewandhausradio, weiter mit einer Preziose von Frédéric Chopin. Der spanische Pianist Alejandro Algarra mit dem Prälude Nummer 10 Cis-Moll, Opus 28.

0: Gewandhausradio mit exquisiten Klängen aus der Spätrenaissance. Giacco Amor non ti credio. Das Ensemble Concerto di Margherita mit Musik des italienischen Sängers und Komponisten Giovanni Giacomo Castoldi.
1: Kommen wir zu Edvard Grieg und dessen Peer Gynt-Suite. Tormod Twette arrangierte die Musik für Hardanger Fiedel bzw. Violine und Streichorchester. Damit ist das Ganze fraglos ein idealtypisches Tableau für die norwegische Geigenvirtuosin Ragnhild Hemsing. Aus Peer Gynt hier Solveigs Lied an der Seite von Ragnhild Hemsing, die Trondheim Soloists.

0: Solveigs Lied aus Peer Gynt, das norwegische Nationalepos, haben die Geigerin Ragnhild Hemsing und die Trondheim-Soloist zu neuem Leben erweckt.
1: Sie hören Gewandhausradio und im Fokus jetzt die Klarinette. Neben den Konzerten von Karl Maria von Weber und Louis Spohr zählen die drei Klarinettenkonzerte des Finnen Bernhard Henrik Kosell zu den brillantesten Konzerten im Zeichen des Instrumentes. Der Komponist selbst reüssierte als vorzüglicher Klarinettist und vermochte entsprechend die Potenziale des Instrumentes effektvoll auszuloten. Bernhard Kosell, Rondo Allegretto Maggiore Pio Vivo, der dritte Satz aus dem Konzert Nummer 2 in F-Moll Opus 5. Eine Aufnahme mit Michael Collins und dem Swedish Chamber Orchestra.

0: Michael Collins, der Solist in dieser Aufnahme des Klarinettenkonzertes Nummer 2 F-Moll Opus 5 von Bernhard Caussel. Wir brachten den dritten Satz Rondo Allegretto Maggiore Più Vivo. Collins wurde vom Swedish Chamber Orchestra begleitet.
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2: US-Gitarrist Ralph Towner und The Reluctant Bride.

von enorm durchsichtiger Faktur. Ralph Towner, The Reluctant Bride, eine Nummer geschrieben zur Aufführung während einer Shakespeare-Aufführung. Und tatsächlich scheinen Idiome englischer Lautenmusik in dieser Musik durch. Eine Aufnahme mit dem Komponisten.

0: Johann Sebastian Bachs Konzert für vier Klaviere und Streicher a-Moll, Werkeverzeichnis 1065, der erste Satz Allegro. Die Solisten der Einspielung: David Vrie, Jacques Rouvier, Emmanuel Christian und André Vigereux wurden begleitet vom Orchestre National du Capitole de Toulouse.
1: Von deutlicher Affinität zum Werk Bachs getragen, erweist sich in wesentlichen Details die Musik des hierzulande noch relativ unbekannten britischen Komponisten und Dirigenten Christopher Wilson, der sich um die Wende vom 19. zum 20. Jahrhundert vor allem mit Bühnenmusik einen Namen machte. Hier ist die Suite für Streichorchester, der vierte Satz Bourrée, Vivace Trio, Menno Mosso. Douglas Bostock dirigiert das Südwestdeutsche Kammerorchester Pforzheim.

Der vierte Satz, Bourré, Vivace Trio, Menno Mosso aus der Suite für Streichorchester von Christopher Wilson. Douglas Bostock am Pult des Südwestdeutschen Kammerorchester Pforzheim. Das Ensemble und sein Chefdirigent mit großer Nähe zur englischen Musik des frühen 20. Jahrhunderts.

0: Interlude im Duo bei Gewandhausradio, die Brüder Julian und Roman Wasserfuhr. Der eine Pianist und Komponist, der andere Trompeter und Flügelhornist. Beide insbesondere dem Jazz zugetan, doch immer wieder gelingen ihnen klassisch inspirierte Kleinodien wie diese, dem Lyrischen, der Melodie und Schlichtheit verpflichtet.
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0: Johann Joachim Quanz, der dritte Satz Presto aus dem Flötenkonzert in G-Dur, gegeben von Dorothee Kunst und dem Göttinger Barockorchester unter Antonius Adamske.
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où l'on entend une vieille boîte à musique. Aus dem Zyklus En Vacances, diese Nummer gegeben von der französischen Pianistin Anne Kefleck. Lichte, den Spiegelungen des Meeres abgelauschte Klänge, komponiert von Déodat de Séverac.

Georg Philipp Telemann, die Suite D-Dur für Trompete, Oboe, Streicher und Basso Continuo aus der Tafelmusik. The King's Consort unter Robert King mit dem 5. Satz der Suite Allegro. Damit zu einem selten aufgeführten Kleinod des norwegischen Komponisten Ludwig Irgens Jensen. Der gilt als einer der bedeutendsten Meister der Zwischenkriegszeit. Sein Stil zeigt deutliche Spuren romantischer Idiome. Hier das Scherzo aus Jensens Suite Kong Bladvins Armring, Eivind Ortland am Pult des Trondheim Symphony Orchestra.

Wie lebt sich's so fröhlich im Grünen der Schweizer Kammerchor und das Musikkollegium Winterthur unter Douglas Boyd mit dem Jägerchor aus der Schauspielmusik zu Rosamunde von Franz Schubert? Gewandhausradio, in Danzig geboren, in Böhmen 1807 gestorben, der deutsch-böhmische Komponist italienischer Provenienz Antonio Cattelieri. Ein Meister der klassischen Epoche mit überschaubarem Werkeumfang, immerhin darunter 3 Opern und 3 Oratorien, Konzerte, Kammermusik und Sinfonien. Allen Werken gemein ist, sie führen diskografisch und auf den Bühnen ein Schattendasein. Insofern zu danken ist dem Dirigenten Gernot Schmalfuß und dem Evergreen Symphony Orchestra, dass sie die 4 Sinfonien Cattelieris eingespielt haben. Aus der Sinfonie Nummer 2 im Folgenden der 3. Satz Allegro.

Antonio Cattelieri, das Evergreen Symphony Orchestra mit Sitz in Taipeh, mit dem dritten Satz Allegro aus der zweiten Sinfonie des deutsch-böhmischen Meisters. Gernot Schmalfuß dirigierte. Zu den führenden Komponisten von Werken für Gitarre zählt fraglos der spanische, der katalanische Romantiker Francesco Tàrrega. Er gilt zudem als einer der Wegbereiter des modernen Gitarrenspiels. Norbert Kraft mit der Mazurka Adelita.

Les Barricades Mystérieuses, eine Piece von François Couperin in der Lesart von Alexandre Tarot. Wir bleiben im Barock mit dem Konzert D-Moll für Oboe, Violine, Streicher und Basso Continuo von Johann Friedrich Fasch. Das Ensemble Il Gardelino musiziert.

Gewandhausradio, das Konzert D-Moll für Oboe, Violine, Streicher und Basso Continuo von Johann Friedrich Fasch. Eine Aufnahme mit dem flämischen Ensemble Il Gardelino. Der deutsch-böhmische Kapellmeister und Komponist Antonio Rossetti reüssierte insbesondere mit seinen Konzerten und über 40 Sinfonien. Eine Auswahl dieser Werke haben verdienstvollerweise die Hamburger Symphoniker unter Johannes Mösus eingespielt. Aufliegt der dritte Satz, Menuetto Maestoso Trio, aus der Sinfonie D-Dur, La Chasse, die Jagd.

Laschas, so überschrieb Antonio Rosetti seine Sinfonie in D-Dur, aus der wir den dritten Satz Menuetto Maestoso Trio hörten. Johannes Mösus dirigierte die Hamburger Symphoniker. Zu den eindrucksvollsten, virtuosesten und mit dramaturgischem Raffinement konzipierten Klavierkonzerten des 19. Jahrhunderts gehört das zweite in G-Moll Opus 22 von Camille Saint-Saëns. Im zweiten Satz, Allegro Scherzando, wird Solistin Cécile Dicat begleitet vom London Philharmonic Orchestra unter Andre Previn. Eine Aufnahme aus dem Jahr 1983.

Ausgezeichnet mit dem Grand Prix du Disque für diese Einspielung des zweiten Klavierkonzertes in G-Moll Opus 22 von Camille Saint-Saëns, die in Manila geborene Pianistin Ceci Likat, eine Schülerin von Orzhovsky und Rudolf Sirkin. Wir hörten den zweiten Satz des Werkes Allegro Scherzando. Likat wurde begleitet vom London Philharmonic Orchestra, Dirigent Andrei Previn. 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

auch schon fast eine Legende, das 1966 von Klarinettist Dieter Klöcker ins Leben gerufene Ensemble Consortium Classicum. In den 2010er Jahren dann endete die Zusammenarbeit. Die Formation hier mit dem dritten Satz Menuetto aus der Sinfonie für Bläser D-Dur von Leopold Koscheluch. Weiter mit Antonio Vivaldi und dessen Violinkonzert E-Moll, Riumverzeichnis 281. Solist im ersten Satz Allegro ist Giuliano Carmignola. Ottavio D'Antone leitet die Accademia Bizantina.

Giuliano Camignola, der Solist im ersten Satz Allegro des Violinkonzertes in E-Moll, Riumverzeichnis 281 von Antonio Vivaldi. Ottavio D'Antone leitete die Accademia Bizantina. Zu Norwegens führenden Klangkörpern gehört fraglos das Bergen Philharmonic Orchestra, dessen künstlerische DNA ist selbstredend geprägt von den Klangwelten Edvard Griegs. Aus Griegs Pergin Suite Nummer 1, Opus 46, die Nummer 1, Morgenstimmung, Bergen Philharmonic unter der Leitung von Ole Christian Rüth.

Robert Schumann, Reconnaissance aus Carnaval Opus 9, gegeben von Boris Giltburg. Auf der Agenda im Folgenden Musik von Georg Friedrich Händel. Das Concerto a due Cori Nummer 3 F-Dur, Werkeverzeichnis 334. Das Ensemble Zefiro, Leitung Alfredo Bernardini, mit dem sechsten Satz daraus

0: Allegro, der sechste Satz aus dem Concerto A-Dur Cori Nummer 3 F-Dur von Georg Friedrich Händel. Alfredo Bernardini leitete das Ensemble Zefiro.
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Theater und Musik, ein magisches, ein suggestives Amalgam auch jenseits der Oper. Denken wir an die zahllosen Aufführungen im England der Renaissance und des Barock, als die größten Komponisten die Stücke mit ihrer Musik begleiteten und dem Wort der Handlung damit nicht selten auch auf den Sprung halfen. Zu Abdelazer oder Die Rache des Mauren von Aphra Behn lieferte Henry Purcell den musikalischen Rahmen. Aus der Abdelazer Suite, diese eher gegeben von der Lautenkompanie Berlin. Gewandhaus Radio zu Wolfgang Amadeus Mozart. Die Soloists of the Lucerne Festival Orchestra mit dem vierten Satz Menuetto Thema con Variazioni aus dem Divertimento in D-Dur Köchelverzeichnis 251.

0: Divertimento di Dur, Küchelverzeichnis 251, der vierte Satz daraus überschrieben, Menuetto Thema con Variazioni. Wir brachten eine Aufnahme mit den Soloists of the Lucerne Festival Orchestra.
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0: Was die Sonaten des Neapolitaners Domenico Scarlatti angeht, es sind nach heutigem Stand 555, da hält der Katalog gleich eine Reihe ikonischer Einspielungen bereit. Etwa die von Christian Zacharias, Ivo Pogorelitsch, Scott Ross, Arturo Benedetti, Michelangeli, Dino Lipatti, Wladimir Horowitz, Christoph Ulrich und vielen mehr. Bemerkenswert, originär in Auswahl und Exegese, auch die Einspielung von Piano-Legende Alexis Weißenberg. Mitte der 80er Jahre nahm der Bulgare in München 15 Sonaten Scarlattis für das Label Deutsche Grammophon auf. Hier die Sonate in Cis-Moll, Kirkpatrick-Verzeichnis 247.

Domenico Scarlatti, die Sonate Cis-Moll, Kirkpatrick Verzeichnis 247 in der Lesart von Alexis Weißenberg. Gewandhausradio, die Sinfonien von Johannes Brahms, sie sind fraglos fester Bestandteil der künstlerischen DNA des Gewandhausorchesters, für die Ewigkeit konserviert natürlich auf mehreren Dutzend Tonträgern. In jüngerer Zeit hat sich unter anderem Ex-Gewandhaus-Kapellmeister Herbert Blomstedt für das Repertoire eingesetzt und den integralen Zyklus aufgenommen. Allegro non troppo, der Kopfsatz aus Brahms Sinfonie Nummer 4 in E-Moll, Opus 98.

0: Das Gewandhausorchester unter Herbert Blomstedt mit dem ersten Satz Allegro non troppo aus der Sinfonie Nummer 4 in E-Moll Opus 98 von Johannes Brahms.
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Marc Butschkow, Violine und Claire Huangxi, Klavier mit dem dritten Satz Allegro Agitato aus der Violinsonate F-Moll Opus 4 von Felix Mendelssohn-Bartholdy. Gewandhausradio, zum festen Kanon der regelmäßig aufgeführten Solokonzerte gehören fraglos die 6 Flötenkonzerte von Carl Philipp Emanuel Bach. Auch diese technisch anspruchsvollen Werke gelten in ihrer Anlage und ihren Ausdruckspotenzialen bereits als Meilensteine auf dem Weg in die Wiener Klassik. Hören wir den Flötisten Ariel Zuckermann, begleitet vom Georgian Chamber Orchestra Ingolstadt, mit dem dritten Satz Allegro Assai aus dem Konzert in A-Moll.

0: Ariel Zuckermann, der Solist im dritten Satz Allegro Assai aus dem Flötenkonzert A-Moll von Carl Philipp Emanuel Bach. An Zuckermanns Seite das Georgian Chamber Orchestra Ingolstadt.
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0: Karl Goldmark, der österreichisch-ungarische Komponist und Geiger, in seinen späteren Jahren, Ende des 19. Jahrhunderts, ein eminent populärer und erfolgreicher Künstler mit Schülern in Wien wie etwa Jean Sibelius. Karl Kraus rühmte ihm nach, er sei seit dem Tod Wagners der größte lebende Musikdramatiker. Gewissermaßen über Nacht berühmt wurde Goldmark mit seiner Oper »Die Königin von Saba«. Wie auch immer, es gilt, diesen Spätromantiker im Blick zu behalten. Die Bamberger Symphoniker unter Fabrice Bouillon mit dem Scherzo für Orchester in E-Moll Opus 19.

0: Chan Kakmur mit dem Fantaisie am Promptuizismal Opus Posthumum von Frédéric Chopin.
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0: Friedrich Gernsheim. Mit 11 Jahren bereits gab er seine ersten öffentlichen Konzerte als Pianist und Geiger und stellte erste Kompositionen vor. Und auch zu Leipzig unterhielt das musikalische Rundumtalent Beziehungen. Ab 1852 studierte Gernsheim an der Pleiße am Konservatorium bei Granden wie Ignaz Moscheles und Ferdinand David. Im Folgenden der Kopfsatz Allegro non troppo aus Gernsheims Cellokonzert E-Moll Opus 78. Solist Alexander Hülshoff wird begleitet vom Philharmonischen Orchester Mainz unter Hermann Bäumer.

0: Friedrich Gernsheim, Cellokonzert E-Moll Opus 78, der erste Satz Allegro non troppo. An der Seite von Solist Alexander Hülshoff, das Philharmonische Orchester Mainz unter Hermann Bäumer.
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Die Tambourin 1 und 2 aus dem Prolog zur Oper Dardanus von Jean-Philippe Rameau. Gaëtan Jarry leitete das Ensemble Marguerite Louise. Und nach diesem hochenergetisch-tänzerischen Entree aus dem französischen Barock damit in die dänische Romantik. Aus Johann Peter Emilius Hartmanns erster Sinfonie in G-Moll Opus 17, der dritte Satz überschrieben Menuetto. Thomas Dausgaard am Pult des Danish National Symphony Orchestra.

Selten zu vernehmen in den Konzerthäusern und auf Tonträgern die Musik des dänischen Komponisten Johann Peter Emilius Hartmann. Aus dessen erster Sinfonie G-Moll Opus 17, der dritte Satz Menuetto in der Lesart des Danish National Symphony Orchestra, Thomas Dausgaard dirigierte.

Der Sohn Wolfgang Amadeus Mozarts, Franz Xaver, zeichnet verantwortlich für die Violinsonate B-Dur Opus 7. Den dritten Satz presto daraus spielten Clarissa Bevilacqua, Violine, und Martina Consoni, Klavier. Die Violine ebenfalls ins Zentrum stellte Peter Tschaikowski mit dem Walzscherzo für Violine und Orchester C-Dur Opus 34. James Ennis wird begleitet vom Sydney Symphony Orchestra unter Wladimir Ashkenazy.

Gewandhausradio, James Ennis, der Solist in diesem Walzscherzo für Violine und Orchester C-Dur Opus 34 von Peter Tschaikowski. Wladimir Ashkenazy leitete das Sydney Symphony Orchestra. Was uns führt zu einem Werk des Briten Ralph Vaughan Williams. Der schrieb auch eine Reihe von Bühnenmusiken, wie etwa die Musik zu Richard II. Nach dem Stück von William Shakespeare. Hier eine Nummer für den dritten Akt, Szene 3, Flourish and Entrance of Richard. Martin Yates dirigiert das Royal Scottish National Orchestra.

0: Jules Massenet, die Affinität zur Vokalkunst, ein mächtiger Faktor seiner künstlerischen DNA. So schrieb der Franzose neben Opern auch zahlreiche Lieder mit Orchester. Avril est amoureux. Bariton Thomas Dollier begleitet vom Orchestre de l'Opéra Normandie-Rouen.
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0: Und wir kommen zu einem weiteren französischen Opernkomponisten, Louis-Ferdinand Hérold. Als sich um 1820 für ihn die Türen für eine entsprechende Karriere erstmals öffneten, war ihm irritierenderweise daran gelegen, frühere Werke in Vergessenheit geraten zu lassen, beispielsweise seine Klavierkonzerte. Umso erfreulicher, dass einige Interpreten von heute sich zu diesen Werken entschieden bekennen. Jean-Frédéric Neuburger und die Sinfonia Varsovia unter Hervé Niquet mit dem Konzert Nummer 4 e-Moll.

Jean-Frédéric Neuburger, der Solist im Klavierkonzert Nummer 4 E-Moll von Louis-Ferdinand Hérold. Hervé Niquet am Pult der Sinfonia Varsovia. Die heimische Folklore für den Norweger Edvard Grieg war sie stete Inspirationsquelle. Und es gelang ihm auf eindrückliche Weise, die einschlägigen Melodien zu integrieren, beispielsweise in seine sinfonischen Werke. Idealtypische Beispiele, die 4 sinfonischen Tänze Opus 64. Nemiravi und das Göteborg-Sinfonieorchester mit dem 3. Tanz daraus, überschrieben Allegro Giocoso.

Kein geringerer als der Kollege Johan Svendsen hatte sie 1899 in Kopenhagen uraufgeführt, die Sinfonischen Tänze Opus 64 von Edvard Grieg. Neeme Järvi dirigierte das Göteborg-Sinfonieorchester. Sie empfangen Gewandhausradio und die folgende Sonata D-Dur aus dem englischen Barock stammt von einem bis heute unbekannten Meister. The Parley of Instruments musiziert unter Roy Goodman.

0: Die historisch informierte Spielweise in vorzüglicher Manier präsentiert vom englischen Ensemble The Parley of Instruments unter Roy Goodman. Wir hörten die Sonata D-Dur eines unbekannten englischen Komponisten und damit in die finale Runde dieser Stunde.
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1: Und es begrüßt Sie sehr herzlich Bernhard Schrammeck. Heute möchte ich Ihnen 5 neue Einspielungen mit Musik aus dem 17. und 18. Jahrhundert vorstellen. Und ich habe dabei wieder ein großes Spektrum an Gattungen zu bieten. Es gibt in der nächsten Stunde Kirchenmusik, Oper, weltliche Kantaten und Cembalo-Musik, unter anderem von Bach, Händel, Pergolesi und Charpentier. Und wir beginnen mit einem wirklichen Meilenstein. Hans-Christoph Rademann hat seine Gesamteinspielung des ersten Kantatenjahrgangs von Johann Sebastian Bach abgeschlossen.

wer da gläubet und getauft wird. So heißt diese Kantate von Johann Sebastian Bach, komponiert zum Fest Christi Himmelfahrt 1724. Und das war der Eingangschor mit der Gechinger Kantorei unter Leitung von Hans-Christoph Rademann. Ein wahres Mammutprojekt ist mit dieser CD zum Abschluss gekommen. Die Gechinger Kantorei aus Stuttgart hat nämlich alle Kantaten des ersten Leipziger Jahrgangs von Johann Sebastian Bach neu eingespielt und als CD-Serie veröffentlicht. Vision Bach, so heißt dieses Projekt, das anlässlich des 300. Jahrestages des Amtsantritts von Johann Sebastian Bach in Leipzig veranstaltet wurde. Insgesamt hat die Gechinger Kantorei unter Leitung von Hans-Christoph Rademann mehr als 60 Kantaten aufgeführt, und zwar in der korrekten chronologischen Reihenfolge, wie das Bach 300 Jahre zuvor in Leipzig auch getan hat. Und nach sind jetzt die Aufnahmen erschienen, die 10. und letzte CD-Box in dieser Serie gerade vor wenigen Wochen, und damit ist das Projekt wirklich sehr erfolgreich abgeschlossen worden. Ich schaue hier auf die letzte, auf die 10. Folge, bei der wieder hervorragende Solisten dabei sind, zum Beispiel der Countertenor Alex Potter.

Alex Potter mit der Arie »Ich will doch wohl Rosen brechen« aus der Kantate »Wahrlich, wahrlich, ich sage euch« von Johann Sebastian Bach begleitet hat die Gechinger Kantorei, wobei hier besonders der Konzertmeister Jonas Tschenderlein erwähnt werden soll, der dieses anspruchsvolle Violinsolo gespielt hat. Man hat gar nicht so für möglich gehalten, dass nach den bereits existierenden Gesamtaufnahmen von Bach-Kantaten noch eine weitere überhaupt notwendig ist. Aber Hans-Christoph Rademann hat hier bei diesen rund 60 Kantaten doch eine ganz persönliche Handschrift hinterlassen. Alles geht bei ihm vom Evangelium aus, also vom gedichteten Wort, das Bach so direkt und für jeden verständlich vertont hat. Rademann verzichtet generell auf Überdramatisierungen in verrückten Tempi oder aufgeregter Dynamik. Stattdessen werden viele Details gut hörbar und dank der überragenden Solisten ist eine hervorragende Textverständlichkeit garantiert. Apropos Solisten, mit Isabel Schicketanz, Miriam Feuersinger, Alex Potter, Marie-Henriette Reinhold, Benedikt Christiansson, Daniel Johansen, Peter Harvey und Tobias Berndt ist wirklich die Elite der heutigen Bach-Solisten auch bei dieser 10. Aufnahme vertreten. Man hört die große Erfahrung, die diese Sänger mitbringen, aber auch die große Lust, die sie am gemeinsamen Bach-Musizieren mit Hans-Christoph Rademann empfinden. Hier sind jetzt Miriam Feuersinger und Tobias Berndt zu hören im einleitenden Duett zur Kantate »Wer mich liebet, der wird mein Wort halten«.

Wer mich liebet, der wird mein Wort halten. So heißt es am Beginn dieser Kantate von Johann Sebastian Bach. Gesungen haben Miriam Feuersinger und Tobias Berndt. Begleitet wurden sie von der Gechinger Kantorei unter Leitung von Hans-Christoph Rademann. Auch das Instrumentalensemble, das sei hier nicht vergessen, der Gechinger musiziert auf höchstem Niveau und ist hervorragend besetzt. Diese Neuaufnahme wird ganz sicher lange Bestand haben und setzt den bereits existierenden Gesamtaufnahmen doch ein starkes Gewicht entgegen. Und das war noch lange nicht das letzte Wort der Gechinger Kantorei in Sachen Bach-Aufnahmen. Das Ensemble ist bereits dabei, den sogenannten dritten Jahrgang von Bach einzuspielen, also die Kantaten, die er zwischen 1725 und 1727 komponiert hat. Auch da ist viel Außergewöhnliches zu erwarten. Die erste CD der neuen Serie wird auch noch in diesem Jahr 2026 erscheinen. Hier aber noch ein Choral aus der bisherigen Aufnahme, Luthers Pfingstlied »Komm, Heiliger Geist, Herre Gott«.

Der Choral »Komm, heiliger Geist, Herre Gott« aus der Pfingstkantate »Wer mich liebet, der wird mein Wort halten« mit der Gechinger Kantorei unter Hans-Christoph Rademann. Erschienen ist also jetzt die 10. und letzte Folge der Gesamteinspielung des ersten Leipziger Kantatenjahrgangs von Bach. Alle CDs hat das Label Hensler Classics herausgegeben. Und nach Bach-Kantaten kommen jetzt Händel-Kantaten, und zwar mit der Sopranistin Marie Liss.

und Pensiero Voli in Ciel, eine Arie aus der Kantate Il Delirio Amoroso von Georg Friedrich Händel und gesungen hat die Sopranistin Marie Liss, begleitet vom Orchestre de l'Opéra Royale unter Leitung von Gaëtan Jarry. Bach- und Händel-Kantaten zu vergleichen, ist ja recht müßig. Bei Bach sind es fast durchgängig geistliche Kantaten in deutscher Sprache, bei Händel fast durchgängig weltliche Kantaten in italienischer Sprache. Händel hat die meisten dieser Stücke während seines Aufenthaltes in Rom komponiert. Er war ja dort einige Jahre als junger Mann und hat gerade mit diesen modischen Kantaten für Aufsehen gesorgt. Und das kann man hier gut nachvollziehen, auch auf dieser CD, denn die Stücke sind voller kreativer Ideen, voller eingängiger Melodien und nicht zuletzt auch voller höchst anspruchsvoller Technik. 4 Kantaten hat Marie Liss eingespielt. Es geht in den Texten natürlich immer um Liebe, zum Teil auch recht dramatisch, und Händel hat das derart adäquat in Musik umgesetzt, dass man auch heute noch tief berührt davon ist. Eine nächste Kostprobe, die Arie O Dolce Mia Speranza aus der Kantate Crudel Tiranno Amor.

Soweit die Arie O dolce mia speranza aus der Kantate Crudel tiranno amor von Georg Friedrich Händel. Die Schweizer Sopranistin Marie-Lise war das. Sie ist wirklich eine ideale Besetzung für diese Musik. Ihre Stimme ist sauber und leuchtend und bewältigt die ganzen technischen Raffinessen mit Bravour. Darüber hinaus merkt man, dass Marie-Lise bereits sehr bühnenerprobt ist, denn sie verleiht diesen kurzen Szenen der Kantaten auch die angemessene Dramatik. Es wirkt zuweilen wie eine Mini-Oper. Ja, auch nicht umsonst hat ja Händel viele Details aus den italienischen Kantaten später in London auch in seine Opern übernommen. Hier noch ein letzter Auszug aus dieser CD, die Schlussarie aus der Kantate Un'alma innamorata.

Kurz und bündig, diese Arie Ben Impari aus der Kantate Un'alma innamorata von Georg Friedrich Händel. Gesungen hat wieder Marie Lis, begleitet hat das Orchestre de l'Opéra Royal unter Gaëtan Jarry. Und erschienen ist diese CD beim Label Château de Versailles. Sehr viel Vokalmusik habe ich für die heutige Sendung hier im Gewandhausradio ausgesucht. Vielleicht ist es an dieser Stelle ganz gut, mal ein kleines instrumentales Intermezzo einzufügen. Und da habe ich Musik für zwei Cembali. Es spielen Olivier Fortin und Emmanuel Frankenberg.

Olivier Fortin und Emmanuel Frankenberg haben hier auf zwei Cembali eine Gigue von Jean-Baptiste Lully gespielt und es gibt einen schönen, runden, vollen Cembalo-Klang. Und das ist maßgebend für das gesamte Album, auf dem Werke verschiedener französischer Komponisten des 17. und frühen 18. Jahrhunderts eingespielt wurden. Alle Arrangements oder auch Transkriptionen wurden hier von den beiden Cembalisten selbst erstellt und sie folgen damit einer Praxis der damaligen Zeit, wonach Auszüge aus Opern oder Ballettstücke oder auch großbesetzte Instrumentalwerke gerne mal für ein oder zwei Cembali bearbeitet wurden, damit diese Musik eben auch im kleineren Kreis gespielt werden konnte. So wird das auch hier gehandhabt, zum Beispiel mit der Chaconne aus der Oper Alcyon von Marin Marais.

Soweit diese Chaconne von Marin Marais, aber eben nicht in großer Orchesterbesetzung, wie man es vielleicht gewöhnt ist, sondern arrangiert für zwei Cembali von Olivier Fortin und Emmanuel Frankenberg. Und die beiden haben das natürlich nicht nur arrangiert, sondern auch gespielt. Aufgenommen wurden diese Stücke übrigens nicht nur auf zwei, sondern auf drei Cembali, also man hat immer mal rotiert. Das sind jeweils Neubauten nach Vorbildern aus Frankreich. Das waren zwei größere und ein kleineres Instrument, die von den beiden Cembalisten also ganz unterschiedlich miteinander kombiniert wurden, sodass von Track zu Track auf dieser CD auch unterschiedliche Klangfarben bei den Cembali zu hören sind. Ein Stück habe ich noch von diesem Album, und zwar ein ganz bekanntes, Les Sauvages von Jean-Philippe Rameau.

Les Sauvages von Jean-Philippe Rameau, hier in einem Arrangement für zwei Cembali mit Olivier Fortin und Emmanuel Frankenberg. Diese CD unter dem Titel Clavecin Concertant ist erschienen beim Label Alpha. Und wir bleiben thematisch noch ein wenig in Frankreich, kommen aber wieder zur Vokalmusik, und zwar zu einer Piccolo-Oper von Marc-Antoine Charpentier, Actéon.

Das war die Ouvertüre zur Oper Actéon von Marc-Antoine Charpentier. Gespielt hat das Ensemble Scherzi Musicali unter Leitung von Nicolas Achten. Und wenn ich sage Oper, dann ist das gar nicht so richtig. Offiziell hat Charpentier das Stück als Pastoral en Musique bezeichnet. Erstmals aufgeführt wurde das Werk 1684 in einem privaten Adelspalast in Paris, also nicht auf großer Opernbühne. Und deshalb sind die ganzen Dimensionen des Werkes auch recht klein gehalten. Das Stück dauert nur eine reichliche halbe Stunde und ist auch orchestral ganz klein besetzt. Aber an Dramatik lässt es Charpentier nicht mangeln. Dafür ist die Story auch viel zu schräg. Erzählt wird in 6 kurzen Szenen das Schicksal des Actéon, wie es überliefert ist in den Metamorphosen des Ovid. Der Held, Actéon, sucht mit seinen Jägern ein wildes Tier, das den Wald der Diana zerstört hat. Allerdings beobachtet er auf der Jagd ausgerechnet diese Diana und ihre Nymphen beim Bad. Und das wird entdeckt und sofort hart bestraft. Actéon wird in einen Hirsch verwandelt und von den Hunden seiner eigenen Jäger zerfleischt. Also ein ganz schön dramatisches Stück. Hören wir hier mal den Moment der Verwandlung. Erst singen die aufgebrachten Nymphen und dann hören wir den überrumpelten Actéon.

Ein Auszug war das aus der Pastoral en Musique Action von Marc-Antoine Charpentier. Nicolas Achten hat mit seinem Ensemble Scherzi Musicali ja schon viele hervorragende Einspielungen mit Musik des 17. Jahrhunderts vorgelegt, überwiegend italienische und französische Werke. Und auch hier gelingt ihm wieder ein ganz großer Wurf. Mit einem Ensemble bestehend aus 8 Sängern und 8 Instrumentalisten macht er aus dieser Miniaturoper ganz großes Kino. Dramatik, Trauer und Ausgelassenheit wechseln auf engstem Raum und mit kleinsten Möglichkeiten ab. Hinzu kommt noch, dass Nicolas Achten das Werk gleich zweimal hintereinander eingespielt hat. Und zwar zunächst in der Originalfassung und dann noch in einer späteren Version, die Charpentier im Nachhinein angefertigt hat. Und dabei hat er einiges nochmal gestrafft und die Titelpartie zum Beispiel nicht mehr von einem Tenor, sondern von einer Sopranistin singen lassen. Das ist hochinteressant, diese beiden Versionen hintereinander zu hören und miteinander zu vergleichen. Außerdem gibt es in Action eine ganze Reihe rein instrumentaler Zwischensätze, die vom Instrumentalensemble Scherzi Musicali ganz vorzüglich gespielt werden. Also ein besonderes Bühnenwerk in einer besonderen Einspielung. Hier noch die Plainte, also ein Lamento, in dem der Tod des Action betrauert wird.

Das Ensemble Scherzi Musicali mit der Plante aus der Mini-Oper Acteon von Marc-Antoine Charpentier. Geleitet wurde diese Aufnahme von Nicola Achten. Am Schluss dieser Sendung Neue Einspielungen im Gewandhausradio geht es nochmal zurück zu Johann Sebastian Bach und einer Neuaufnahme seines dritten Teils der Klavierübung mit dem Organisten Maurizio Croci.

Präludium S-Dur von Johann Sebastian Bach, eines seiner bekanntesten Orgelwerke. Damit eröffnet Bach den dritten Teil seiner Klavierübung. Also das sind allesamt Orgelwerke, die er in einem aufwendigen Druck zusammengestellt hat. Erschienen ist dieser Band 1739 in Leipzig und er enthält neben Präludium und Fuge S-Dur vor allem liturgische Stücke. Also Choralbearbeitungen über die damals gebräuchlichen Lieder des protestantischen Gottesdienstes, angeordnet auch in der Reihenfolge der Liturgie. Und Bach hat dabei immer zwei, manchmal sogar drei Versionen des entsprechenden Liedes vorgelegt, um den Organisten, die ja an verschiedenen großen Orgeln spielen, immer auch Alternativen zu bieten. Maurizio Corci hat diesen Zyklus jetzt neu eingespielt, und zwar an der Treutmann-Orgel der Stiftskirche Grauhof bei Goslar. Hören wir hier eine Version des Chorals »Allein Gott in der Höhe sei er«.

Allein Gott in der Höhe sei er, eine Choralbearbeitung von Johann Sebastian Bach aus dem dritten Teil der Klavierübung mit Maurizio Croci. Dieser Organist lehrt in der Schweiz an der Musikhochschule in Fribourg. Außerdem ist er tätig als Konzertorganist in ganz Europa, hat verschiedene Meisterklassen und hat natürlich bereits auch das Gesamtwerk von Bach in Konzerten gespielt. Diese Aufnahme ist besonders schön gelungen, weil Maurizio Croci die vielfältigen Stimmen der Orgel in der Stiftskirche Grauhof so intelligent nutzt. Gerade in den vielen Choralbearbeitungen sind immer wieder neue Farbtöne zu hören. Erschienen ist diese CD beim Label Arcana und ich verabschiede mich jetzt noch mit einem weiteren Beispiel von diesem Album, nämlich mit dem Choral Christ unser Herr zum Jordan kam. Mein Name ist Bernhard Schrammeck. Ich bedanke mich ganz herzlich fürs Zuhören. Bis zum nächsten Mal. Machen Sie es gut. Tschüss.

Ein rumänischer Volkstanz von Béla Bartók in einer Bearbeitung für Violine und Orchester. Siyong Wang wurde begleitet vom Ensemble Epoch. 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Weiter mit dem Prälude C-Moll aus dem zweiten Buch des wohltemperierten Klaviers von Johann Sebastian Bach. Wir hören, er war Poplocker.

0: Die polnische Pianistin Ewa Poplocka spielte das Prälude C-Moll aus dem zweiten Buch von Bachs wohltemperierten Klavier. Vor allem in Deutschland gilt es, diese brillante, handwerklich hochversierte Gestalterin Poplocka noch zu entdecken. Dafür stehen Konzerte weltweit und bislang über 50 Einspielungen.
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0: Von Bach zu Mendelssohn, stilistisch ein relativ weiter Weg, ideell jedoch, wie wir wissen, ein Katzensprung. Denn zwar viele der nachfolgenden Komponisten schätzten, ja verehrten Bach, aber kaum einer mit der beispiellosen Empathie Mendelssohns. Edward Gardiner und das City of Birmingham Symphony Orchestra mit dem Scherzo aus der Schauspielmusik Opus 61 zu Shakespeares Sommernachtstraum.

Ein Sommernachtstraum, Opus 61. Die Schauspielmusik zur gleichnamigen Shakespeare-Komödie schrieb Felix Mendelssohn-Bartholdy, inspiriert von der Lektüre im Sommer 1826 mit 17 Jahren. Das Scherzo daraus in einer Aufnahme mit dem City of Birmingham Symphony Orchestra unter Edward Gardner. Der Brite hat bereits die meisten Werke des Komponisten am Pult unterschiedlicher Orchester und Solisten für das Label Chandes eingespielt.

0: Karl Reinecke, neben seinen zahllosen Verpflichtungen als Gewandhauskapellmeister, als Professor am Leipziger Konservatorium und reisender Klaviervirtuose und Dirigent, fand er überdies Zeit, um zu komponieren. Wir brachten den dritten Satz Finale Moderato aus dem Flötenkonzert Opus 283 des Meisters. Alexander Liebreich dirigierte das Radiosinfonieorchester Stuttgart des SWR.
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0: Immer ein wenig im Schatten der deutschen, französischen und italienischen Komponisten stand der englische Barockgrande William Boyce. Dabei steht sein Werk dem der Kollegen vom Kontinent allenfalls im Umfang nach. Hier ist Boyce Sinfonie Nummer 4 in F-Dur, gegeben von der Academy of Ancient Music unter Christopher Hogwood.

William Boyce, die Sinfonie Nummer 4 F-Dur in der Lesart von Christopher Hogwood und der Academy of Ancient Music. Was uns führt zu lauten Musik von Josefo Guami und Lodovico Grossi da Viadana. Das Lautenquartett Mailand musiziert.

0: Quartetto di Liuti da Milano. Vergleichbare Ensembles existieren weltweit kaum. Was nicht unbedingt nachvollziehbar ist, entfaltet sich der reiche Farbenkosmos des Instrumentes doch potenziert in dieser Konstellation. Wir hörten Lautenpiecen von Giuseppe Guami und Lodovico Grossi da Viadana.
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0: Marie-Antoinette von Österreich-Lothringen, die Gattin Ludwig des 16. und somit fast zwei Jahrzehnte Königin von Frankreich, zeigte ein außerordentliches Faible für die Harfe und widmete sich überdies dem Klavierspiel. Besonders aber die Harfe erfuhr am Hofe durch Marie-Antoinettes Passion erhöhte Aufmerksamkeit. So machte vor allem ihr Lehrer Johann David Hermann auch als Komponist von drei Harfenkonzerten von sich reden. Die sind heute weitgehend vergessen. Umso verdienstvoller die vorliegende Einspielung des ersten Konzertes in F-Dur Opus 9 mit Xavier de Maistre und dem Ensemble Les Arts Florissantes unter William Christie. Die Satzüberschriften Allegro und Rondo.

Xavier de Maistre, der Solist im Harfenkonzert Nummer 1 in F-Dur Opus 9 von Johann David Herrmann. Er wurde begleitet von Les Arts Florissantes unter William Christie. 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

0: Edvard Grieg, zu seinen bekannteren Werken zählt die Schauspielmusik zu Sigurd Josalfa. Einzelne Orchesterstücke daraus werden gelegentlich für Einspielungen zu Suiten arrangiert oder als Solitär behandelt. Sie hörten das Prälude zu Im Königssaal. Maurice Abravanel dirigierte das Utah Symphony Orchestra.
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0: Zu Frédéric Chopin. Spätestens seit dem Gewinn des Chopin-Wettbewerbs in Warschau im Jahr 2010 gehört die russische Pianistin Juliana Avdeeva zu den führenden Interpretinnen dessen Werke. Was sich zeigt im Besonderen auch entlang Avdeevas Album Voyage, das ausschließlich Piecen des Polen gewidmet ist. Hier das Nocturne Nummer 1 in H-Dur, Opus 62.

Ballett der Küchlein in ihren Eierschalen. Die Nummer aus Modest Mussorgskis Bilder einer Ausstellung in der Orchesterfassung von Maurice Ravel zum Auftakt dieser Stunde mit dem Gewandhausorchester unter Igor Makiewicz. Eingespielt Anfang der 1970er Jahre. Makiewicz, eine Dirigentenlegende, zu deren Schülern unter anderem Daniel Barenboim und Herbert Blomstedt zählten. In seiner Autobiografie bemerkt Barenboim, Makiewicz sei, Zitat, ganz versessen auf die Klarheit des Klangs, die Klarheit des Rhythmus und die Klarheit der Gestik gewesen.

0: Das Divertimento S-Dur Köchelverzeichnis 113 für zwei Violinen, Viola, Bass, zwei Klarinetten und zwei Hörner von Wolfgang Amadeus Mozart. Der vierte Satz, Allegro, gegeben von der Camerata Academica des Mozarteums Salzburg unter Sándor Weck.
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0: Rule Britannia, die inoffizielle Nationalhymne des Vereinigten Königreichs, geht auf ein Bühnenstück zurück, zu dem Thomas Arne die Musik schrieb. Eben den Schlussgesang des Stückes bildet das höchst populäre, patriotisch gestimmte Rule Britannia. Wer gerne die Last Night of the Proms verfolgt, live in London oder vor der Mattscheibe, der mag erahnen, welche Rolle das Lied für die Briten noch immer spielt. Auch Ludwig van Beethoven befand die Melodie für so attraktiv, dass er darüber 5 Variationen schrieb. Angela Hewitt.

Ludwig van Beethoven, Five Variations on Rule Britannia, Werk ohne Opuszahl 79. Wir hörten Angela Hewitt. Max Bruch mit seinem selten aufgeführten Konzert für Klarinette, Viola und Orchester E-Moll Opus 88 leitete er den Abschied von der, nennen wir es, Klarinettenromantik ein. Der erste Satz ist überschrieben mit Andante con moto. Die Solisten Sharon Kamm und Ori Kamm werden begleitet von der Sinfonia Varsovia, Dirigent Gregor Bühl.

0: Andante con moto, der erste Satz aus dem Konzert für Klarinette, Viola und Orchester E-Moll Opus 88 von Max Bruch. Die Solisten Sharon Kamm, Klarinette, und Ori Kamm, Viola, spielten an der Seite der Sinfonia Varsovia unter Gregor Bühl.
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Giuseppe Torelli, die Sonata D-Dur mit den Sätzen Allegro, Largo, Allegro. Das Ensemble Musica Antiqua Latina musizierte. Eingefangen das Ganze in der fantastischen Akustik der Kirche San Lorenzo in Rom. Gewandhausradio, Stichwort Rom. Ausgesprochen produktive Jahre verbrachte der französische Komponist Georges Bizet als Fellow in der Villa Medici in Rom. Bereits mit 16 Jahren, allerdings in Paris, schrieb er 1855 seine Sinfonie C-Dur. Hier die beredte Lesart des ersten Satzes Allegro Vivo der tschechischen Philharmonie unter Zdeněk Košler.

0: Die Tschechische Philharmonie und das Zdeněk Košler mit dem ersten Satz Allegro Vivo aus der Sinfonie C-Dur von Georges Bizet.
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0: Wir bleiben im 19. Jahrhundert mit Franz Liszt, dessen Werke für Klavier und Orchester sowie die 13 Tondichtungen spielten Anfang der 80er Jahre Kurt Masur und das Gewandhausorchester ein. Solist beim ersten Klavierkonzert in S-Dur war Michel Berroff.

Michel Berov, der Solist im Konzert für Klavier und Orchester Nummer 1 S-Dur von Franz Liszt. Kurt Masur dirigierte das Gewandhausorchester. 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

Aus den Balses Poeticos diese Nummer, Melodico. Es spielte das Scandinavian Guitar Duo. Was uns führt zu Johann Sebastian Bach und dessen Konzert für Oboe, Streicher und Basso Continuo D-Moll. Hören wir daraus den dritten Satz Presto. Burkhard Glätzner wird begleitet vom neuen Bachischen Collegium Musicum Leipzig unter Max Pommer. Aus dem Jahr 1985 diese Aufnahme.

Johann Sebastian Bach, der dritte Satz Presto aus dem Konzert D-Moll für Oboe, Streicher und Basso Continuo. Max Pommer leitete das neue Bachische Collegium Musicum Leipzig, Solist Burkhard Glätzner.

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1: Und zum Tea Time Talk begrüßt sie Martin Hoffmeister. Gast in dieser Ausgabe unserer Gesprächsreihe ist Florian Stieler, der amtierende Verwaltungsdirektor des Gewandhauses zu Leipzig. In Jugendjahren zunächst in Instrumentalmusik und Gesang ausgebildet, fand der 52-Jährige noch während der Schulzeit zur Schauspielerei, die dann mit 25 Jahren zur Profession wurde. Stieler reüssierte in Rollen bei Film und Fernsehen und in diversen Theaterrollen. Noch während seiner schauspielerischen Tätigkeit absolvierte er ein Studium der Wirtschaftswissenschaften und wechselte in Management und Administration verschiedener Kulturinstitutionen. Seit Februar 2026 fungiert er als Verwaltungsdirektor des Gewandhauses. Bevor wir mit Florian Stieler sprechen, zur Einstimmung gewissermaßen, Musik von Franz Schubert, dessen Werke Stieler besonders schätzt. Maria João Pires mit dem Impromptu Nummer 2 S-Dur Deutschverzeichnis 899 von Schubert.

0: Das Impromptu Nummer 2 in S-Dur, Deutschverzeichnis 899 von Franz Schubert in der Lesart von Maria Joao Peresch. Gewandhausradio mit dem Tea Time Talk und unser heutiger Gast ist Florian Stieler, seines Zeichens Verwaltungsdirektor des Gewandhauses zu Leipzig. Herzlich willkommen. Herr Stieler, seit Februar 2026 fungieren Sie als Verwaltungsdirektor des Gewandhauses zu Leipzig und damit von einem der führenden Konzerthäuser des Kontinents und der Welt. Fühlt sich das an wie ganz oben angekommen oder begreifen Sie das Amt eher als vorläufigen Höhepunkt einer Karriereentwicklung, also Business as usual?
1: Es ist ganz interessant, weil ich das im Bewerbungsverfahren auch gefragt wurde. Selbstverständlich wollten die Teilnehmerinnen und Teilnehmer von der Findungskommission wissen, was denn so meine weiteren Pläne sind oder ob ich weitere Pläne habe. Klar, und der Hintergrund war natürlich, dass man gerne jemanden wollte, der perspektivisch auch ein bisschen längerfristig in Leipzig plant. Und da habe ich auch immer geantwortet, nee, das ist für mich nicht nur ein beruflicher Schritt, jetzt ein Karriereschritt natürlich, ein super renommiertes, großartiges Orchester, sondern das hat auch eine familiäre Perspektive für mich. Mein Großvater war beim Gewandhausorchester Konzertmeister vor 100 Jahren tatsächlich, noch unter Bruno Walter damals ans Gewandhaus gekommen. Und deswegen war der Begriff Gewandhaus und auch die Stadt Leipzig familiär immer, hat immer eine große Rolle gespielt. Meine Familie väterlicherseits kommt aus Leipzig und ein Bild auch des zweiten Gewandhauses hängt immer noch auch in unserem Wohnzimmer. Das heißt, es war immer sehr präsent für mich. Meine Schwester wohnt hier schon sehr, sehr lange wieder. Die Familie väterlicherseits ist dann in den 50er Jahren in den Westen gegangen. Also ich bin nicht in Leipzig aufgewachsen, aber irgendwie fühlt sich's ja doch auch an ein bisschen für mich wie eine Rückkehr an einen Ort, der einfach eine große Prägung in unserer Familie hinterlassen hat. Und insofern, nein, ich bin wahnsinnig glücklich, hier angekommen zu sein. Ich habe keinerlei Ambitionen, noch irgendwo hinzugehen. Das fühlt sich gerade wie ein sehr, wie soll man das beschreiben, wie ein sehr, ein Schritt an, der aus verschiedensten Perspektiven für mich sehr, sehr stimmig ist.
0: Der Job hat ja viel mit Zahlen, mit Strukturen, mit Logistik, mit

0: Theater und Film und irgendwann bereits parallel dazu kam noch ein Studium im Fach Theater und Musikmanagement dazu, auch Wirtschaftswissenschaften, was dann wiederum dazu führte, dass Sie komplett die Seiten gewechselt haben vom künstlerischen Schaffen in die Administration, ins Management. Das war gewiss eine grundsätzliche Entscheidung, wenngleich Sie den Künsten ja auf andere Weise treu geblieben sind. Was war ausschlaggebend für den Wechsel? Sahen Sie langfristig keine Perspektive? War Ihnen die Theater- und Filmszene zu volatil? Schien Ihnen die sichere Seite in Anführungsstrichen perspektivisch attraktiver?
1: Das haben Sie schön zusammengefasst und vielleicht verbirgt sich die Antwort so ein bisschen in der Zusammenstellung auch Ihrer Frage. Ich glaube, richtig geplant habe ich nichts an diesen ganzen Stationen, die Sie genannt haben, sondern natürlich war ich immer in dem Moment, wo ich mich für was entschieden habe, sehr motiviert und wollte das dann auch tun und hatte auch ganz viele Gründe, warum ich das getan habe, sei es die Schauspielerei, sei es das BWL-Studium. Aber es hat sich vieles in meinem Leben dann auch so ergeben und ich bin dann sozusagen mehr meinem Bauchgefühl wahrscheinlich gefolgt, als jetzt, dass ich da große Entscheidungen, perspektivische, strategische Entscheidungen getroffen habe. Und so war eigentlich diese Entwicklung. Also ich habe auch direkt tatsächlich nach der Schule gar nicht zuerst auch Schauspiel studiert, sondern Architektur auch ein Jahr. Das steht nicht in meiner Vita, weil das war ja eben auch nur 2 Semester. Aber das war eben auch so. Und dann habe ich Aufnahmeprüfungen an Schauspielschulen gemacht und war dann schon, habe da viele gemacht. Ich glaube 13, 14 Aufnahmeprüfungen. Manche machen noch viel mehr, bis sie dann da irgendwann aufgenommen werden. Und war schon so ein bisschen wieder auf dem Weg eigentlich zu sagen, vielleicht bleibe ich beim Architekturstudium. Dann hat es allerdings an der Schauspielschule geklappt. Dann habe ich gesagt, das mache ich jetzt. Dann hat mir das wahnsinnig gut gefallen, richtig viel Spaß gemacht. 15 Jahre, also wirklich auch Vollblutschauspieler, kann man sagen. Aber doch auch, hatten Sie auch schon beschrieben, während der Zeit dann noch der Wunsch, ja, nochmal was ganz anderes zu machen. Ein Fernstudium Betriebswirtschaftslehre. Und auch da war es so, war ich erstmal auch überrascht, dass mir dieses Studium so Spaß gemacht hat. Das ist ja so ein Studium, naja, es hat nicht das beste Image bei uns im Abi-Jahrgang gehabt und auch, ich glaube, heutzutage ist es immer noch so, dass diese, ja, BWL, was studierst du und so. Also es hat kein besonders gutes Image und ist aber ein tolles Studium, kann ich sagen, hat wahnsinnig viel Spaß gemacht, gerade wenn man die heutige Welt ein bisschen verstehen will. Natürlich sind da nicht alle Antworten drin, aber doch so einiges versteht man da ein bisschen. Also hat Spaß gemacht. Und dann war es auch wieder so ein bisschen Zufall, dass ich bin ins Controlling gekommen, damals beim Theater der Altmark in Stendal, habe damals auch dem Intendanten, den ich über die andere Schiene kannte als Schauspieler, gesagt, du, ich habe keine Ahnung, ob ich das kann, aber ich brauchte dringend jemanden, okay, ich probiere es mal. Und dann hat das halt gut geklappt und dann der Rest des Weges dann zum Verwaltungsdirektor war ähnlich, dass ich eigentlich gemerkt habe, Mensch, erstens macht mir Spaß, zweitens scheine ich da irgendwas zu können, von dem ich vielleicht gar nicht so wusste, dass ich da eine Begabung habe. Und dann bin ich eigentlich dieser Dynamik in meinem Leben gefolgt. Also es gab nicht das Datum, wo ich gesagt habe, jetzt bin ich kein Schauspieler mehr, aber es war ein Prozess dahin.
0: Als Künstler, in welchem Feld auch immer, ist man ja immer Einzelkämpfer. Man hat seine kleineren oder größeren Botschaften. Die berufliche Entwicklung ist auf ungewiss. Nicht selten stellen sich Fragen der Sinnhaftigkeit. Was kann ich mit dem eigenen Schaffen, mit Emphase und mit Engagement überhaupt erreichen oder bewegen? Mehr Einfluss auf gesellschaftliche Bewegungen, direkten Zugriff auf die Kultur. Das Niveau von Kultur hat man fraglos als Führungspersönlichkeit in Kulturinstitutionen. Welche Intentionen begleiteten Sie bei Ihren Aufgaben in Management und leitender Administration?
1: Also ich glaube, ein ganz wichtiger Aspekt ist, dass ich als Schauspieler den Kulturbetrieb aus dieser Perspektive sehr, sehr intensiv kennengelernt habe. Ich war auch zweimal in Festengagements an Theatern. Ich habe als freier Schauspieler gearbeitet, auch wie Sie schon sagten, bei Film und Fernsehen. Und natürlich habe ich als Schauspieler aus dieser Perspektive natürlich auch die großen Schwierigkeiten kennengelernt, die man in so einem Job haben kann, auch die Herausforderungen, die man in dieser ganzen Struktur der deutschen Theater- und auch Filmszene hat. Und natürlich begleitet mich das auch heute noch, diese Perspektive, dass ich natürlich versuche, wenn ich jetzt diesen Job in dieser verantwortungsvollen Position des Verwaltungsdirektors mache, ja, dass ich halt versuche, gute, transparente Entscheidungen zu treffen, im Sinne aller, die davon betroffen sind. Was man natürlich schnell lernt in so einem Job, oft gibt es nur die schlechte und die sehr schlechte Entscheidung. Also man kann es natürlich nicht allen recht machen, gerade auch jetzt in der aktuellen Zeit, wo einfach die Mittel knapp sind, überall knapp sind. Also das betrifft ja nicht nur den Kulturbereich, nicht nur den öffentlichen Bereich, auch den privatwirtschaftlichen Bereich. Da ist es schwer, Entscheidungen zu treffen. Aber natürlich, diese Perspektive ist eine meiner großen Motivationen auch, diesen Job zu machen, sozusagen im Sinne, ja, ich sage mal, der ganzen Unternehmung, des ganzen Betriebes,

0: möglichst gute, auch strategisch, perspektivisch gute Entscheidungen zu treffen.
1: Was Kultur sein soll oder sein kann, ist sie eher notwendig oder bereits obsolet? Sollte sie eher von der öffentlichen Hand oder von privaten Sponsoren getragen werden? Ist oder sollte sie Bestandteil der gesellschaftlichen DNA sein? All diese Fragen werden ja zunehmend und hart diskutiert in diesen Tagen. Klammerkassen, Sie haben es erwähnt, in die Auseinandersetzung mischt sich seit einigen Jahren auch ein gehöriges Maß an Populismus. Gemeinsam mit dem Gewandhausdirektor stehen Sie entsprechend vor einer Reihe existenzieller, ideeller und finanzieller Herausforderungen. Ihre Prognose für die kommenden Jahre?
0: Also die Prognose mache ich gleich. Ich würde erst nochmal den Ist-Stand kurz, den Sie ja auch schon beschrieben haben, nochmal kurz auch reflektieren wollen. Also ich bin der festen Überzeugung, dass die Kultur in einer Großstadt, aber auch in einer kleinen Stadt extrem wichtig ist, aus verschiedensten Bedingungen heraus. Sie ist wirtschaftlich extrem wichtig. Sie spielt eine große Rolle dabei, ob sich hier Firmen ansiedeln, ob sich Firmen hier wohlfühlen, ob sich auch hochqualifizierte Arbeitskräfte in einer Region wohlfühlen. Aber sie spielt auch eine ganz große Rolle bei der Identifikation der in einer Metropole lebenden Menschen. Das darf man nicht unterschätzen. Man sagt immer auch natürlich für gesellschaftliche Diskurse werden Räume geöffnet in kulturellen Einrichtungen und so weiter. Ja, aber ich glaube auch, diese Symbolkraft ist heutzutage extrem wichtig. Und das sollte man nicht unterschätzen, wenn man jetzt in Spardiskussionen dann überlegt, okay, was brauchen wir denn überhaupt noch? Und dann gibt es ja immer diese große Diskussion, ja, Kultur ist ja nur die freiwillige Aufgabe des Staates. Unser Oberbürgermeister Herr Jung hat das ganz schön neulich beschrieben, und er meinte dann eigentlich diese Differenzierung zwischen freiwilliger Leistung und verpflichtender Leistung einer Kommune oder des Staates, die steht so gar nicht im Grundgesetz. Also der Staat muss das bereitstellen, was die Bürger brauchen. Das steht im Grundgesetz. Und deswegen ist diese Differenzierung, ach, das ist ja nur freiwillig oder das ist verpflichtend, da folge ich unserem Oberbürgermeister zu 100% eigentlich falsch. Weil ich glaube, die Bürger brauchen ganz dringend eben auch die Kultur und ihre kulturellen Einrichtungen. Ich finde, das Gewandhaus ist dafür ein hervorragendes Beispiel. Ich bin jetzt seit knapp drei Monaten hier in der Verantwortung. Und was ich schon erlebt habe an Begegnungen mit Menschen, mit jungen Menschen, aber auch mit alten Menschen, die ihre Geschichte haben mit dem Gewandhaus, sei es im Kinderchor, im Jugendchor oder in musikvermittelnden Veranstaltungen, aber auch in den großartigen, großen Konzerten hier am Haus. Also diese ganzen Geschichten, die diese Menschen mit diesem Haus verbindet, sind so präsent in dieser Stadt Leipzig. Und ich glaube, das ist wichtig, gerade in so einer Krisenzeit. Und wenn wir dann über die Finanzierung sprechen, also dann finde ich eine Sache wirklich essentiell falsch, dass in Zeiten der Krise gefordert wird, jetzt sollen Kultureinrichtungen sich privatwirtschaftlich aufstellen und von der Privatwirtschaft finanziert werden, ist ja ein Widerspruch in sich. Weil wenn es der Privatwirtschaft nicht gut geht, dann wird sie auch keine Kultur finanzieren können, sondern gerade in Krisenzeiten muss natürlich der Staat einspringen, weil er dann diese Krisenzeit überbrücken kann und muss. Also das erstmal dazu gesagt. Und dann aber für die Möglichkeiten der Kulturfinanzierung finde ich das Gewandhaus auch wieder ein sehr, sehr gutes Beispiel, weil das ja hier stattfindet. Wir stehen ja auf mehreren Beinen. Natürlich den größten Anteil an der Finanzierung des Gewandhauses leistet die Stadt Leipzig. Aber wir haben einen großen Anteil an Sponsoring-Beiträgen. Wir haben einen großen Anteil auch an Vermietungen, die wir im privatwirtschaftlichen Bereich machen, also wo wir das Haus vermieten an andere Veranstalter. Und wir haben auch einen großen Bereich an Drittmittelförderung, also wo wir aus anderen Stiftungen oder Zusammenhängen eben Gelder generieren. Da ist das Gewandhaus also sehr, sehr gut aufgestellt, finde ich beispielhaft aufgestellt. Und so muss diese Finanzierung funktionieren. Aber tatsächlich in Krisenzeiten, finde ich, muss der öffentlichen Hand sehr, sehr bewusst sein, dass sie da eine Verantwortung tragen muss.
1: Leipzig, ganz Mitteldeutschland, gehören ja auch global betrachtet zu den stilprägenden Klassik-Hotspots. Die Bedeutung Leipzigs und der Region für die Weltmusikgeschichte ist beträchtlich, wegweisend und solitär. Führende Player in diesem Tableau der Klassikinstitutionen sind das Gewandhaus und das Gewandhausorchester. Sind solche Werte, solche Pfründe überhaupt noch vermittelbar in Zeiten des Volatilen, der Indifferenz und der brachialen Nivellierungswut?
0: Ich glaube ja. Also ich weiß nicht, wie es Ihnen geht. Ich kann Ihnen nur sagen, wie es mir geht. Ich bin jetzt 51 Jahre alt. Das heißt, ich bin aufgewachsen ohne Computer und ohne Handy. Und dann habe ich irgendwann mal mit 12, 13 meinen ersten Macintosh bekommen damals, wo Apple noch eher so der Außenseiter war. und habe angefangen, da irgendwie meine Hausaufgaben drauf zu tippen und bin dann sehr stark diese digitale Entwicklung mitgegangen, bis hin jetzt zu KI, Social Media und Instagram und was weiß ich, und merke, wie ich jetzt an den Punkt komme, wo ich einfach keine Lust mehr habe auf irgendwelche digitalen Meetings. Ich will einfach Menschen treffen. Ich will mit denen zusammen sein. Ich merke auch, dass digitale Meetings, also man kann bestimmte Sachen da gut besprechen und bei manchen Sachen kommt man da einfach nicht weiter. Und wenn sich die Hälfte dann die Kamera schon ausmacht und man denkt, okay, kannst du jetzt auch einfach eigentlich lassen. So. Und Gleiches gilt eigentlich auch für von KI generierte Musik. Das ist faszinierend, was da passiert. Und das ist, da wird noch einiges in der Richtung noch sich natürlich weiterentwickeln. Aber wenn ich hier im Konzert sitze und die Augen schließe und dann den Klang wahrnehme, dann ist es einfach eine ganz andere Hausnummer. Und ich glaube und ich habe das Gefühl, dass doch einigen Menschen so geht wie mir. Und deswegen glaube ich nicht nur, dass das noch vermittelbar ist, sondern im Gegenteil, ich warte darauf, dass eigentlich die große Gegenbewegung noch kommt. Ich glaube, die wird kommen. Es wird nicht, also das andere wird alles nicht verschwinden, es wird da sein, aber wir werden die Werte dessen, was sozusagen in unserer analogen Welt passiert, glaube ich, die werden uns immer bewusster werden.
1: Was in den letzten Jahren seitens des Gewandhauses sehr deutlich bei den Diskussionen um die Finanzierung der Institutionen ins Feld geführt wurde, war das Zauberwort Umwegrentabilität. Sie haben es eben schon kurz angesprochen, bedeutet, die Aktivitäten von Gewandhaus und Gewandhausorchester heben die Umsätze anderer Wirtschaftszweige der Stadt. Es geht um Restaurants, Hotels, den Tourismus, den Einzelhandel im Allgemeinen. Muss man diesen Punkt noch offensiver kommunizieren in die Bürgerschaft hinein?
0: Also ich glaube, es gibt viele Argumente, die man ins Feld führen kann, wenn man jetzt für öffentliche Kultureinrichtungen sozusagen argumentieren möchte und auch für eine Finanzierung von Seiten der öffentlichen Hand in die Kultureinrichtungen hinein. Ein Aspekt davon ist die Umwegrentabilität, weil man dann einfach mit Zahlen belegen kann, was sozusagen, ich sag mal, die Investition in das Gewandhausorchester der Stadt Leipzig bringt. Kann nicht die einzige Argumentation sein. Wenn ich es jetzt richtig aus dem Kopf habe, war in dieser Studie, die damals gemacht wurde, so, dass 1 Euro ungefähr 2,5 Euro aber eigentlich in Leipzig umsetzt. Das heißt, jeder von der Stadt eingesetzte Euro generiert 2,5 Euro, die an anderer Stelle in der Stadt umgesetzt werden. Das ist natürlich etwas sehr, sehr Positives, weil man kann es ja andersrum rechnen. Nimmt man diesen 1 Euro der Stadt weg, dann fehlen 2,5 Euro an der anderen Stelle. Und wenn Sie mal vom Hauptbahnhof zum Augustusplatz hochgehen, dann werden Sie da rechts und also vor allem auf der rechten Seite nur Hotels entdecken. Also vom Hauptbahnhof bis zum Gewandhaus gibt es eigentlich fast nur Hotels. Und welche Menschen leben in diesen Hotels? Das sind die Menschen, die natürlich auch ins Gewandhaus oder in die Oper Leipzig gehen. Das heißt, wenn man eine große Metropole sein will mit großer Attraktivität, dann sollte man sich diese Umwegrentabilität angucken. Dann sollte man wissen, was man gegebenenfalls für ein Risiko eingeht, wenn man das nicht beachtet. Aber ich glaube, wir brauchen eine Debatte schon auch, was ich vorhin gesagt hatte, eine Entscheidung, dass wir in unseren Städten uns auch dazu bekennen, dass wir diese kulturellen Angebote nicht nur nett finden, sondern dass wir sie brauchen, dass wir sie wollen, dass sie zu unserem Leben, zu unserer Gesellschaft dazugehören. Und das geht dann weit über die Umwegrentabilität hinaus.
1: Eine Institution wie das Gewandhaus ist ja zum einen gefragt, starke, nachhaltige Traditionen zu bewahren und damit den Exzessen desorientierten Zeitgeistes zu widerstehen. Andererseits Anpassungen respektive Neuerungen auf den Weg zu bringen, die reflektieren Themen wie, Sie sagten es, Digitalität, KI, verändertes Freizeit- und Rezeptionsverhalten bei nachwachsenden Publika etc. pp. Das sind Herausforderungen, die enorme Summen, Personalverdichtung und neue Strategien erfordern. Die Welt dreht sich immer schneller. Große Institutionen aber sind schwere Tanker, die bekanntlich Zeit brauchen, um ihre Richtung anzupassen. Wie geht man mit diesen Fragen als Verwaltungsdirektor um?
0: Das stimmt, was Sie gesagt haben mit den großen Tankern. Und dann sind wir natürlich auch durch unsere ganzen Gesetzgebungen, die uns umgeben. Wir sind ja ein Eigenbetrieb der Stadt Leipzig. Also es gilt kommunales Recht und viele andere Regelungen für uns. Das heißt, da sind wir natürlich mit schnellen Veränderungen. Ist es natürlich schwierig, weil wir sehr viele Dinge beachten müssen. Gilt für den privatwirtschaftlichen Bereich auch. Aber natürlich sind die etwas schneller manchmal bei solchen Entwicklungen. Müssen auch schneller sein, auch aus wirtschaftlichen Gesichtspunkten. Jetzt bieten wir natürlich auch ein Produkt an, also unser Kernprodukt, sozusagen ein Konzert. Was ein Konzert ist und bleibt, wie es ist. Bei uns sitzen da Musikerinnen und Musiker auf der Bühne und spielen Musik. Und das ist schon seit Hunderten von Jahren so und wird auch so bleiben. Und dafür braucht man eine gewisse Infrastruktur, die wird auch irgendwie ähnlich bleiben. Wir brauchen eine Bühne, wir brauchen einen Saal, wir brauchen einen Foyer, wo Menschen erstmal ankommen können und so weiter. Also in der Richtung ändert sich unser Produkt nicht so stark wie vielleicht andere Produkte. Aber natürlich beschäftigt mich das Thema sehr. Gerade jetzt mit KI wird das nochmal extrem dynamisch vorangebracht. Ich und auch viele andere machen natürlich Workshops dazu, versuchen sich irgendwie weiterzubilden und so weiter. Ich habe jetzt gerade erst heute einen kurzen Workshop dazu gehabt, wo der Referent gesagt hat, naja, er hat gemerkt, wenn er dann versucht, KI in so auch etwas schwerfällige Unternehmen reinzubringen, dann gibt es immer ganz viele Fragen, ganz viele Hürden und so. Und er hat dann gemerkt, lasst uns erstmal gar kein großartiges Konzept machen, sondern mal ein bisschen spielerisch mit diesen Sachen umgehen. Das hört sich jetzt so einfach an, also spielerisch mit Sachen umgehen, wir müssen mal gucken. Aber trotzdem fand ich eine Inspiration dabei, dass man nicht zu viel Angst oder Respekt hat vor neuen Entwicklungen, sondern guck, lass es uns mal angucken, vielleicht gibt es eine kleine Sache, die wir schon mal machen können, wie wir das umsetzen können. Ich habe da Lust drauf, ich bin da gespannt, und aber wo genau da die Reise hingeht, kann ich auch noch nicht sagen.
1: Die Konzerthäuser und Orchester weltweit stehen gemeinhin vor ähnlichen Herausforderungen. Was sie grundsätzlich unterscheidet, ist das Maß an staatlicher respektive kommunaler Subventionen, das gesellschaftliche Umfeld, die Formen privaten Supports und die jeweiligen Managementstrategien. Schauen Sie bisweilen darauf, was und wie es andere machen? Spricht man miteinander über Stadt- und Landesgrenzen hinweg über die Dinge?
0: Also über Stadt und regionale Landesgrenzen auf jeden Fall. Es gibt ja viel Austausch auch zum Beispiel innerhalb des Deutschen Bühnenvereins, wo ja die meisten öffentlichen Kultureinrichtungen organisiert sind. Da war eben auch heute gerade wieder eine Videokonferenz, wo wir uns auch über das Thema KI ausgetauscht haben. Also das ja. Dann muss man natürlich sagen, aber wenn man über die deutschen Grenzen hinausgeht, dann sind die Modelle schon teilweise sehr, sehr anders. Ich glaube, was wir schon gelernt haben, aber das wurde im Gewandhaus auch schon vor 20 Jahren begonnen, ist zu sagen, die Art und Weise, wie wir mit wirtschaftlichen Partnern, also mit Sponsoring-Partnern umgehen, da ist das Gewandhaus wirklich, würde ich sagen, ein Vorreiter innerhalb von Deutschland. Und da ist ja auch schon sehr, sehr viel passiert. Und da arbeiten wir natürlich weiter dran. Nun muss man natürlich aber auch sagen, wenn man jetzt zum Beispiel in Richtung Amerika schaut, dass da einfach also Geldgeber unterwegs sind, die in einer ganz anderen Dimensionen dann so eine Einrichtung auch unterstützen können, als das in Deutschland im Moment möglich ist. Und natürlich hat man dann auch wieder andere Abhängigkeiten, die da eine Rolle spielen. Und nun ist ja unsere Kulturlandschaft in Deutschland zum immateriellen Kulturerbe erklärt worden. Und das hat schon auch seine Berechtigung. Das ist schon sehr toll und sehr besonders in Deutschland. Und ich glaube, wir sollten das weiterentwickeln, aber wir sollten auch aufpassen, dass das nicht kaputt geht und dass wir das bewahren.
1: Je nachdem, wo man Konzerte besucht, in den klassikrelevanten Weltregionen, gewinnt man ja den Eindruck, ja, grundsätzlich ähnliche Herausforderungen, aber die Lösungsansätze unterscheiden sich deutlich. Würden Sie zustimmen, dass es für die anfallenden Probleme keine pauschalen Lösungsansätze gibt und jedes Konzerthaus dementsprechend als Einzelfall betrachtet werden sollte?
0: Ein ganz klares Jein. Was ich, glaube ich, schon wichtig finde, und da können wir auch in Deutschland noch besser werden, ist die Vernetzung untereinander. Ich glaube, wir müssen nicht jedes Problem einzeln lösen. Es gibt Probleme, die sind überall ähnlich oder gleich, und dann können wir auch ähnliche oder gleiche Lösungsansätze, wenn sie woanders schon mit Erfolg betrieben werden, dann auch sozusagen kopieren. Also das berühmte Benchmarking, da sollten wir auf jeden Fall besser werden, auf jeden Fall. Dann gibt es aber immer sehr spezielle, ganz eigene Voraussetzungen, und das ist mir auch zum Beispiel aufgefallen, als ich mal jetzt so einen Vergleich, also ein Benchmarking in Deutschland machen wollte, welche Einrichtung ist eigentlich genau wie das Gewandhaus in Deutschland? Und da gibt es eigentlich keine, weil wir sind ein Konzerthaus, was ein eigenes Orchester hat, aber seine Bühne auch vermietet und gleichzeitig mit seinem Orchester auch in einer Oper spielt und dann auch noch an der Thomaskirche mit den Thomanern. Das gibt es sonst nirgends. Also es gibt ein Konzerthaus, was ein Orchester hat, oder es gibt ein Orchester, was Symphoniekonzerte macht und Oper. Aber alles zusammen gibt es eigentlich nicht. Und deswegen glaube ich, ist man gerade beim Gewandhaus, ist es so, dass man viele Sachen sich angucken kann und dann trotzdem immer schauen muss, okay, aber hier sind wir speziell, hier haben wir eine eigene Voraussetzung, die es sonst nicht gibt. Und das ist tatsächlich die Einzigartigkeit des Gewandhauses, die ich ja auch so schätze und mag.
1: Wo fangen eigentlich Innovationspotenziale für Klassikinstitutionen an und wo enden die Möglichkeiten?
0: Wow, das ist eine schwierige Frage gerade für mich. Also ich bin natürlich jetzt hier als Verwaltungsdirektor insbesondere für die Verwaltung zuständig, und das bedeutet insbesondere die technischen Abteilungen, Finanzbuchhaltung, Rechnungswesen, Rechnungswesen und die Personalabteilungen. Innovation findet ja bei uns vor allem im Bereich Marketing statt, in der Musikvermittlung, auch sicherlich bei uns im Chorbüro, aber auch natürlich bei uns in den musikalischen Abteilungen, die das Programm gestalten und so weiter. Das Kerngeschäft ist natürlich das Wichtigste für uns und das sind unsere Konzerte mit dem großartigen Orchester. Und das ist auch natürlich jetzt gerade, wenn man so in Phasen von Einsparungen und Konsolidierung und so weiter ist, ist natürlich immer der Fokus auch okay. Also was sind wirklich so die ganz wesentlichen Prozesse und die wesentlichen Funktionen und Produkte, die wir sozusagen anbieten müssen. Aber wir haben ein paar innovative, Testballons gestartet. Wir hatten zum Beispiel neulich eine Third-Place-Aktion, wo man, BIP-Feeling nannte sich das, also wo wir einfach das Foyer geöffnet haben, WLAN aufgehängt haben und Studentinnen und Studenten bei uns einfach tagsüber ins Haus konnten, per Laptop arbeiten konnten, studieren konnten, aber auch einfach den Tag dort genießen konnten oder auch in Konzerte unserer Mendelssohn Orchesterakademie gehen konnten. Und der Andrang war riesig, es war so groß, dass wir dann, es war ein Samstag, dann entschieden haben, wir machen am Sonntag auch nochmal auf. Und das ist natürlich was Besonderes gewesen, so eine Veranstaltung. Oder wir machen jetzt so Confusion-Konzerte, wo sozusagen unser Orchester neulich mit Poetry Slam Künstlerinnen und Künstlern auf der Bühne stand. Also für sowas ist, finde ich, begeisternd. Das sind so genreübergreifende Dinge, die Spaß machen, die auch nochmal ein anderes Publikum zu uns ins Haus holen, die ich toll finde und wo wir sicherlich noch dran weiter arbeiten werden.
1: Geschmackssicheres und angemessenes Marketing in Sachen Klassik kann vieles bewegen, sujetfernes Marketing allerdings kann irritieren, im schlimmsten Fall gar das Sujet desavouieren. Muss man erst noch begreifen, dass Klassik einfach nichts anderes ist als Klassik, keine Popmusik, keine Filmmusik, kein Jugendexperiment, nichts, an das man lila Schleifchen binden müsste, um es interessant zu machen?
0: Ich fange mal von der anderen Seite an. Die Debatte, und das gilt für Konzerthäuser genauso wie für Theater, wir brauchen mehr junges Publikum, wir müssen junge Generationen reinholen und Leute, und wir müssen niederschwelliger werden und so. Die Debatte, die kenne ich schon seit ich auch als Schauspieler angefangen habe, also jetzt seit 26 Jahren. Das war immer das Thema. Es ist immer das Thema, dass wir nicht alle oder zu wenig Menschen aus der Stadtgesellschaft erreichen und dass wir mehr erreichen wollen. Und seitdem, also seit 26 Jahren, versuchen alle Kultureinrichtungen immer wieder Konzepte dafür zu entwickeln. Und ich glaube, das ist auch richtig, also weil die Zeiten sich ja ändern. Und heutzutage spielt natürlich Social Media eine große Rolle und vielleicht auch TikTok und irgendwelche Videos, die man dann dort postet, um eben Menschen zu erreichen. Und ich glaube, das zu probieren darüber und zu schauen, ja, wo können wir uns da positionieren, damit wir eben diese Menschen erreichen, vor allem die jungen Menschen, finde ich absolut richtig. Allerdings auch immer natürlich mit der Schleife, dass man sagt, hat das eigentlich den Effekt, den wir wollen? Und erreichen wir die Menschen und kommen die dann auch zu uns? Wir haben jetzt neulich erst eine Publikumsbefragung gehabt in Oper und Gewandhaus und auch neulich erst vorgestellt und analysiert, auch hier im Betriebsausschuss Kultur in Leipzig, wo wir einfach geguckt haben, also was bewegt denn die Menschen, die zu uns ins Haus kommen, aber was bewegt auch die Menschen, die eben nicht zu uns ins Haus kommen, also eine sogenannte Nicht-BesucherInnen- und Besucherbefragung. Und da haben wir so einen Radius um Leipzig von ungefähr 130 Kilometern gezogen, also in dem Bereich wurden diese Befragungen gemacht. Und eigentlich das spannende Ergebnis war, dass das Gewandhaus bei den Besucherinnen und Besuchern und den Nicht-Besucherinnen und Besuchern gleich bekannt war und auch gleich geschätzt war. Also dass eben auch die Menschen, die jetzt nicht unbedingt das Gewandhaus besuchen, es aber ähnlich wertschätzen wie die Leute, die kommen. Teilweise sogar noch hatten wir da sogar noch mehr Punkte in unterschiedlichen Fragestellungen als die gekommen sind. Das war nicht sehr bemerkenswert und sehr beeindruckend. Und es zeigt auch wieder, finde ich, dass so ein Haus ja von der Symbolbedeutung und von der Identifikationsbedeutung noch ein bisschen mehr ist als nur mit seinen Konzerten und die Leute, die da hinkommen, sondern es spielt für die ganze Region einfach eine Rolle.
1: Kunst und Geld, das ist ja eine Verbindung, die auf unterschiedliche Weise seit Jahrhunderten, insbesondere in den Feldern Musik, Theater und bildender Kunst existiert. Man kann und muss darüber streiten, wie gut das Modell funktioniert und funktioniert hat, wie unabhängig Kunst dabei überhaupt sein konnte. Wie balanciert man die vielen Interessenlagen derer, die Geld beisteuern, ohne in Abhängigkeiten zu geraten?
0: Ich glaube, dass es vielleicht für ein Konzerthaus wie uns ein bisschen einfacher ist als jetzt für eine Oper oder gar für ein Schauspielhaus. So wie ich es in meiner Erfahrung erlebt habe, sind natürlich gerade zum Beispiel Theater ja schon irgendwie, zumindest haben sie gefühlt immer auch den Auftrag, sehr sich konkret mit aktuellen Themen zu beschäftigen, diese zu analysieren, teilweise auch kontrovers zu analysieren und dann eben auch in Kontroversen zu geraten. Das spielt sicherlich am Gewandhaus ein bisschen weniger eine Rolle. Klar, wir versuchen auch, gesellschaftliche Themen abzubilden in unserer Musikvermittlung, auch mit unserer Demokratiewoche, die wir regelmäßig ja durchführen, einmal im Jahr, auch in unserem Konzertprogramm natürlich. Aber dennoch ist ja das Schöne auch an Musik, dass sie erstmal sehr verbindend ist. Und das macht es natürlich in solchen Diskursen, wenn man jetzt aus Gewandhausperspektive spricht, etwas einfacher. Aber ich finde wichtig, eine klare Haltung zu haben. Und wenn man eine klare Haltung, eine klare Richtung und auch eine transparente Richtung gegenüber den Stakeholdern, die sie jetzt so genannt haben, hat, dann kommt man eigentlich immer aus meiner Perspektive in einen sehr guten Austausch und hat eigentlich dann eine gute Basis, auf der man zusammenarbeiten kann.
1: Ihre einschlägige musikalische Sozialisation hatten wir zu Beginn des Gesprächs in den Blick genommen. Was geht in einem vor, wenn man Musik liebt, wenn man sie lebt und dann später sich in der Situation befindet, diese Kunst, dieses Glück, auch die daraus generierten Erkenntnisse und Erfahrungen überführen zu müssen in einen Rahmen, der eher von Geldaspekten dominiert wird? Schizophrene Ausgangslage?
0: Ja, würde ich sagen. Ist eine schizophrene Ausgangslage. Ich merke auch, dass wenn ich jetzt bei uns in die Konzerte gehe, dass ich einfach nur genieße, Konzerte hören zu können, dass mich das natürlich sehr, vor allem ja auch meine Kindheit und Jugend erinnert, wo ich natürlich viel in Konzerten war aufgrund der musikalischen Tradition meiner Familie. Und das ist für mich dann immer eigentlich mein Ausgleich sozusagen zur Arbeit. Also da gehen mir dann keine Zahlen mehr durch den Kopf. Natürlich kenne ich dann die Verträge der Künstlerinnen und Künstler, die da auf der Bühne stehen, aber ich denke da nicht an diese Verträge, sondern ich genieße dann die Musik. Und ja, also ich finde, also ich glaube schon, dass mir aber diese Ausgangssituation eigentlich eher hilft, dass ich einfach, wenn jetzt Verträge bei mir reinflattern oder auch bestimmte Anfragen, bestimmte Sachen, die wir umsetzen sollen, auf der Bühne, hinter der Bühne, wie auch immer, dass ich mit einer großen Empathie und auch einem großen Verständnis da reingehen kann und nicht nur mit der, sage ich mal, betriebswirtschaftlichen Brille. Und das ist, glaube ich, eigentlich eher ein Vorteil.
1: Helfen Ihre Erfahrungswerte aus der Schauspielerei bisweilen, Dinge zu kommunizieren, gerade zu ziehen oder in überzeugender Weise darzustellen?
0: Ja, die helfen. Und ich werde ja dann oft darauf angesprochen, naja, du kannst ja irgendwie alles verkaufen, weil du kannst es ja spielen. Jetzt finde ich aber einen Punkt wichtig. Also als Schauspieler ist man nur gut, wenn man authentisch ist. Und authentisch ist man nur, wenn man ehrlich ist. Und deswegen, was mir, glaube ich, das Schauspiel schon sozusagen beigebracht hat, ist diese Authentizität. Aber sie ist mit einer Ehrlichkeit verbunden, die ich, glaube ich, ausdrücken kann. Also da in dem Moment hilft mir das natürlich. Aber es ist jetzt nicht so, dass ich da irgendwas vorspiele oder so.
1: Aus Perspektive des klassikaffinen Publikums ist ja immer auch das Gesamtbild, das gesamte Angebotstableau der Musikstadt Leipzig von Interesse. Das Gewandhaus, die Oper, die Thomaskirche, die Festivals, die Musikhochschule, die Komponistenhäuser und einschlägigen Museen, die unabhängigen Ensembles und vieles mehr. Haben Sie den Eindruck, dass in diesem Rund die Synergien bereits optimal ausgeschöpft werden, dass ausreichend miteinander kommuniziert wird oder dominiert der Konkurrenzgedanke nicht zuletzt vor dem Hintergrund knapper Kassen?
0: Zum Glück dominiert er nicht. Wir haben einen sehr guten Austausch mit allen Eigenbetrieben, für den ich auch sehr dankbar bin. Der ist sowohl auf informeller Ebene, aber der ist auch strukturiert durch den Betriebsausschuss Kultur, wo wir immer gemeinsam sind, aber auch durch eine Eigenbetriebsleiterrunde, die von unserer Kulturbürgermeisterin immer veranstaltet wird oder auch durch andere Formate. Da gibt es einen sehr intensiven Austausch. Auch mit der freien Szene haben wir einen intensiven Austausch. Auch innerhalb der ganzen Kulturlandschaft in Leipzig auch. Klar, also man kann immer optimieren. Ich glaube, dass das aber sowieso ein fortwährender Prozess ist, der äußeren Rahmenbedingungen sich verändert, der aber auch mit technologischen Veränderungen jetzt wie zum Beispiel KI oder Social Media oder wie auch immer zusammenhängt. Also wo man sowieso immer nach neuen Lösungen gemeinsam gucken muss. Ich würde sagen, dass das überwiegt, also diese Bereitschaft zur Zusammenarbeit, auch die gemeinsame Identifikation zu dieser Kulturstadt Leipzig ist sehr, sehr groß. Und das habe ich als sehr, sehr angenehm und positiv wahrgenommen, als ich hier angefangen habe.
1: Wo werden Ihre Prioritäten als Verwaltungsdirektor des Gewandhauses in den kommenden Jahren liegen?
0: Also wir werden natürlich sehr stark unsere finanziellen Rahmenbedingungen ausloten müssen und wir werden unseren Beitrag auch zur Konsolidierung des Leipziger Haushaltes leisten. Das wird sicherlich an der einen oder anderen Stelle auch nochmal richtig wehtun und das wird, glaube ich, eine große Herausforderung in der Zukunft werden, der ich mich aber sehr gerne stelle und da wird auch meine Prämisse sein, dass man sehr offen, sehr klar, sehr transparent eben bestimmte Rahmenbedingungen Jungen dann auch kommuniziert. Und der Versuch wird sein, natürlich in Gesprächen sowohl intern im Haus, aber natürlich auch nach außen mit der Politik, da die besten Lösungen für das Gewandhaus zu erreichen.
1: Wie darf man sich Ihre, vor diesen ganzen Hintergründen, Ihre Zusammenarbeit mit Gewandhausdirektor Professor Schulz vorstellen? Strikte Trennung der Aufgabengebiete oder stete Korrespondenz, Überschneidungen der Bereiche?
0: Ich würde sagen beides. Ich glaube, wir sind uns beide sehr bewusst, wer wo seine Kompetenzen hat und auch seine, ich sage mal, Entscheidungsbefugnisse. Und dennoch tauschen wir uns über alle Themen sehr, sehr intensiv aus, wofür ich auch total dankbar bin. Herr Schulz ist seit vielen Jahren hier in Leipzig am Gewandhaus, hat natürlich das Haus geprägt und ich bin natürlich für seine Erfahrung wahnsinnig dankbar und die will ich natürlich auch mitnehmen. Und ich bringe meine Erfahrung aus unterschiedlichen anderen Zusammenhängen mit. Wir haben es ja am Anfang so ein bisschen erläutert, die, glaube ich, auch spannend und interessant sind und insofern macht diese enge Zusammenarbeit im Moment sehr viel Spaß.
1: Und dann gibt es am Ende des Tages ja noch nach wie vor Bereiche in der Auseinandersetzung und Begegnung mit Musik, die jenseits des Jobs angesiedelt sind. Wo liegen im Privaten Ihre Repertoire- und Genrevorlieben?
0: Ja, also ich höre schon sehr, sehr gerne klassische Musik, muss ich sagen. Da ist einfach so, so bin ich halt auch geprägt und aufgewachsen. Ich habe so ein paar Musikrichtungen, wenn ich mal so ein bisschen abschalten will bei der Arbeit. Das ist zum Beispiel so Chill-House-Musik. Ich weiß nicht, ob ich das jetzt hier öffentlich sagen darf, wie auch immer. Das funktioniert bei mir einfach ganz gut, wenn ich merke, der Kopf ist voll. Ich tue mir schwer beim Denken, dass ich dann so ein bisschen so eine Musik einfach auftrete, die so nebenbei laufen kann beim Arbeiten. Und ansonsten bin ich, seit ich 6 Jahre alt bin, Queen-Fan. Und das ist immer noch so.
1: 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Im Tea Time Talk zu Gast heute der Verwaltungsdirektor des Gewandhauses zu Leipzig, Florian Stieler. Dessen Leidenschaft gilt, wie erwähnt, unter anderem der Musik Franz Schuberts. Aus dessen reichen Kammermusikschaffen wählte er zur Rahmung des Gesprächs einen Satz aus Schuberts Streichquintett C-Dur, Deutschverzeichnis 956. Hören wir das Belcher Quartett und den Cellisten Valentin Erben mit dem ersten Satz daraus, Allegro, Manon Troppo.

Franz Schubert, das Streichquintett C-Dur, Deutschverzeichnis 956, der erste Satz Allegro Man und Troppo, gegeben vom Belcher Quartett und Cellist Valentin Erben. Und soweit dann auch die Sendung Tea Time Talk. Mit Dank für Ihr Interesse verabschiedet sich Martin Hoffmeister.

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1: Und zu Hofmeisters Choice, einer weiteren Ausgabe im Zeichen von Referenzeinspielungen aus 100 Jahren Schallplattengeschichte, begrüßt Sie Martin Hofmeister.

Xu Xiaomei, die chinesisch-französische Pianistin, sie lebt seit Jahrzehnten insbesondere für den Tastenkosmos von Johann Sebastian Bach entlang von Einspielungen und Konzerten. Dabei ging und geht es ihr nie um künstlerische Verrichtung im konventionellen Sinne. Vielmehr geht es um Tiefenerkundungen und Transzendenz, um die Feier absoluter Versenkung in eine Musik, die immer auch über sich selbst hinausweist. Als erste Künstlerin überhaupt spielte Xu Xiaomei Bachs ikonische Goldberg-Variationen an Bachs letzter Ruhestätte in der Thomaskirche in Leipzig. Ein Konzert, das verdienstvollerweise in Bild und Ton für DVD und CD aufgezeichnet wurde. Als Entree dieser Stunde die Aria, gegeben von Xu Xiaomei, ein in Klang gegossenes Gebet.

Aus dem Ballet des Muses von Jean-Baptiste Lully, Orphée et Huit Tranciens. Ein Ensemble, um Gambist Robin Faro und Flötist Julien Martin musizierte. Epochen nach Lully dominierte Claude Debussy als stilprägende Größe das französische Musikgeschehen. Das Orchestre National de Lyon unter June Merkel mit En Bateau aus der Petite Suite des Impressionisten, bearbeitet für Orchester von Henri Busset.

En bateau aus der Petite Suite von Claude Debussy, diese Nummer. June Merkel dirigierte das Orchestre National de Lyon. Mit dem Lyonnaiser Klangkörper hat Merkel sämtliche Orchesterwerke des Franzosen eingespielt, die 9-CD-Box hoch dekoriert. Zu den heute weniger populären Zeitgenossen Debussys zählen Benjamin Godard und Théodore Dubois. Durchaus erkenntniszeitigend, die unterschiedlichen Klangsprachen zu vergleichen. Hören wir zunächst aus Godards Trois Fragments Poétiques, Opus 13, Lamartine. Sodann Théodore Dubois' Pourquoi les oiseaux chantent.

Klangsprachen der zweiten Hälfte des 19. Jahrhunderts in Frankreich bei Hofmeisters Choice. Brussels Philharmonic unter Pierre Dumuseau, zunächst mit Benjamin Godards Lamartine, zuletzt mit Théodore Dubois' Pourquoi les oiseaux chantent. Tenor Cyril Dubois. In die spanische Renaissance damit. Von entscheidender Bedeutung für die Musikszene des Landes im 16. Jahrhundert war der Komponist Luis de Narváez. Kaum etwas ist über seine Biografie bekannt, seine Werke allerdings finden sich in zahlreichen Quellen hoch gerühmt. Mille Regrets, Mitglieder des Ensemble La Tempête musizieren.

Die Welten der Renaissance und des Barock im Dreiklang. Nach Louis de Navailles Miniatur Mille Regrets, eine Sinfonia aus Nicola Porporas Kantate Dorindo Dormi Encore mit dem Ensemble Nuovo Aspetto und zuletzt John Bennetts Song Venus Birds Whose Mournful Tunes, vorgetragen von Counter Andreas Scholl, begleitet von Lautenist Julian Beer und dem Concerto di Viole. Hoffmeisters Choice, ja, eine apart gesättigte Melancholie liegt über dieser Stunde, eine Melancholie, die verweist auf den Kern tiefgreifender Musikerfahrung. Edward Grieg, Solvegs Lied, Ole Christian Rüth am Pult des Bergen Philharmonic Orchestra.

Edward Griegs Klangkosmos, unbedingter Teil der DNA des Bergen Philharmonic Orchestra. Für die Per-Gynt-Suiten am Pult des Orchesters Ole Christian Rüth. Aus der zweiten Suite, Opus 55 des Norwegers, hörten wir Solvegs Lied. Gewandhausradio mit Hofmeisters Choice, und zu den solitären Werken der Musikgeschichte zählen fraglos die des griechisch-armenischen Schriftstellers, Philosophen, Choreografen und Komponisten George Ivanovich Gurdjieff. Bajati in Klang transformierte religiöse Versenkung. Anja Lechner und Vassilis Zabropoulos.

Fairest Isle aus Henry Purcells zweiter Semi-Oper King Arthur, der wohl populärste Song des englischen Barockmeisters. Eine Hommage an England und in diesen Tagen fast so etwas wie eine inoffizielle Nationalhymne. Countess Jakob Josef Orlinski begleitet von Michael Biel. Nach Italien, idealtypisch aufgehoben in den Händen des Ensembles Sonatori della Rosa Marca, die Sonata Opus 8 La Bassa Donna von Giovanni Legrenzi.

Giovanni Legrenzi, die Sonata Opus 8 La Bassa Donna in der Lesart des Ensembles Sonatori della Josa Marca. Hofmeisters Choice im Cancionero de Palacio, einem Liederbuch, das vor über 100 Jahren im Königspalast von Madrid entdeckt wurde, befindet sich auch diese Preziose von Juan del Encina. Mas vale trocar. Besser ist es, einzutauchen, Freud gegen Leid, als ohne Liebe zu sein. Wenn sie ihre Gunst gewährt, ist es wonnevoll zu sterben, doch zu leben ohne Liebe hieße gar nicht erst zu leben. Das Ensemble Gilles Binchois, Leitung Dominique Veillard.

Laut Tenist Rolf Liesewand sein bevorzugtes Tonstudio ein Ort abseits der Zivilisation in der Weite des südnorwegischen Niemandslandes. Ein Ort, der den Fokus auf das Wesentliche zulässt, der steht für verdichtete Klangkunst, ausgefaltet auf Laute, Barockgitarre oder Kitarone. Wir hörten Liesewand mit der Toccata Quinta von Johann Hieronymus Kapsberger. Skandinavische Klänge aus der Spätromantik begleiten uns im Folgenden mit Wilhelm Stenhammers Schauspielmusik zu Shakespeares Komödie »Was ihr wollt«.

Wilhelm Stenhammer aus der Schauspielmusik zu William Shakespeares Was ihr wollt, diese Nummer 17, Lento Grazioso. Arvo Vollmer dirigierte das Helsingborg Symphony Orchestra. Und so weiter dann auch Hofmeisters Choice. Mit Dank für Ihr Interesse verabschiedet sich Martin Hofmeister.

La Polonaise, das Il Suonar Parlante Orchestra unter der Leitung von Vittorio Gielmi mit Musik von Mara Marais. Ja, nach diesem tänzerischen Entree in die spätromantischen, teilweise auch impressionistisch gefärbten Klangwelten des finnischen Komponisten Toivo Kuala. Das Turku Philharmonic Orchestra unter Leif Segerstam mit dem ostrobotnischen Tanz aus der südostrobotnischen Suite Kulas.

Toivokuula komponierte diesen ostrobotnischen Tanz. Leif Segerstam dirigierte das Turku Philharmonic Orchestra. Gewandhausradio, wir bleiben in der Zeit der Wende vom 19. zum 20. Jahrhundert mit Musik von Erik Satie. Seine Sechs Genossiennes schrieb der Franzose zwischen 1889 und 97 und schuf damit zeitlos moderne Piecen im Zeichen von Einfachheit und Kontemplation. Bertrand Chamaillou mit der Genossienne Nummer 5.

0: Klarinettist Michael Collins und Pianist Michael McHale mit der Sicilienne von Maria Theresia von Paradis.
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Das Konzert für Klarinette, Viola und Orchester Opus 88 von Max Bruch. Der zweite Satz Allegro Moderato in der Lesart von Jean-Luc Votano, Arnaud Tourette und dem Orchestre Philharmonique de Liège-Wallonie Bruxelles unter Pascal Roffet. 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Die meisten kennen ihn ausschließlich als Filmmusikkomponisten und also im Zusammenhang mit Federico Fellinis Meisterwerken. Das aber greift erheblich zu kurz, denn Nino Rota schrieb neben rund 150 Filmmusiken Sinfonien, Kammermusik, Konzerte, Opern und Messen. Sarah O'Brien mit der Sarabanda aus Sarabanda e Toccata per Arpa.

0: Die Schweizer Harfenistin Sarah O'Brien mit einer Sarabanda von Nino Rota.
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0: Damit zu einem der herausragenden Klavierkonzerte von Wolfgang Amadeus Mozart. Die Rede ist vom Konzert Nummer 23 A-Dur, Köchelverzeichnis 488. Viele Referenzaufnahmen wären zu benennen, etwa die von Wilhelm Kempf oder Gesa Ander. Kaum bekannt hierzulande ist die französische Pianistin Elisabeth Sombart, die unter anderem bei Pianolegende Bruno Leonardo Gelber und Dirigent Sergiu Celibidache lernte. Das Konzert für Klavier und Orchester Nummer 23 A-Dur, Köchelverzeichnis 488 von Wolfgang Amadeus Mozart. Elisabeth Sombart wird begleitet vom Royal Philharmonic Orchestra unter Pierre Vallée.

0: Elisabeth Sombart, die Solistin im Klavierkonzert Nummer 23 A-Dur, Köchelverzeichnis 488 von Wolfgang Amadeus Mozart. Das Royal Philharmonic Orchestra musizierte unter Pierre Vallée.
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0: Ins Gewandhaus zu Leipzig. Die Musiker des Gewandhausorchesters, sie bilden nicht nur einen der führenden Klangkörper weltweit, sie stehen auch für unterschiedliche Ensembles und Kammermusikformationen. Zu den bekanntesten zählt fraglos das Gewandhausquartett. In dessen imposanter Diskografie findet sich auch eine Einspielung des dritten Streichquartetts in D-Dur Opus 44.1 von Felix Mendelssohn Bartholdy. Wir hören den dritten Satz, Andante espressivo con moto.

Zu Gast im Gewandhausradio das Gewandhausquartett in der Besetzung Frank-Michael Erben, Konrad Suske, Volker Metz und Jörn Jakob Timm. Wir brachten den dritten Satz Andante espressivo con moto aus dem Streichquartett Nummer 3 D-Dur Opus 44.1 von Felix Mendelssohn-Bartholdy.

Erik Satie, die Gymnopédie Nummer 3, arrangiert für Trompete und Ensemble. Alison Balsam wurde begleitet vom Guy Barker Orchestra. Zu finden das Ganze auf Balsams Album Paris aus dem Jahr 2014. Weiter mit Johann Sebastian Bach und einer Pianistenlegende. Arturo Benedetti Michelangeli bezeichnete ihn als, Zitat, einzigen anderen Pianisten. Die Rede ist von Sergio Fiorentino. Hier seine Lesart der Allemande aus der französischen Suite Nummer 5 G-Dur, Werkeverzeichnis 816 von Johann Sebastian Bach, aufgenommen 1996 in Berlin.

Tiefgründig, bar jeder Effekttascherei konsistent. Die Bach-Exegesen des italienischen Pianisten Sergio Fiorentino. Er starb 1998 und bereits ein Vierteljahrhundert nach seinem Tod beginnt sein Name völlig unangemessenerweise zu verblassen. Eine 26-CD-Box des Labels Brilliant Classics ist dem diskografischen Vermächtnis Fiorentinos gewidmet. Ein Fest der Pianokultur.

0: Der Gang zum Liebchen, Opus 48.1, von Johannes Brahms bearbeitet dieses Volkslied. Sopranistin Eva Hoffmann begleitet von Edward Rushton.
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0: Nach Frankreich, Mon cœur s'ouvre à ta voix. Die Arie aus Camille Saint-Saëns Oper Samson et Dalila, im Folgenden in einer Bearbeitung für Violine und Orchester. Bomsori Kim wird begleitet von der NFM Wroclaw Philharmonic unter Giancarlo Guerrero.

Violinistin Bomsori Kim und die NFM Wroclaw Philharmonic unter Giancarlo Guerrero mit einer Arie aus der Oper Samson et Dalila von Camille Saint-Saëns. Mon cœur s'ouvre à ta voix. Die Bearbeitung besorgte Michael Roth. 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Bisweilen reichen gut 3 Minuten Musik, um Hörerinnen und Hörer in andere Welten zu versetzen. Dazu gehört fraglos Claudio Monteverdis Si dolce el tormento. Während seiner Zeit als Kapellmeister in Venedig, San Marco, schuf der Italiener nicht nur Kirchenmusik, Opern, Madrigale und Balli, sondern auch hochexpressive weltliche Sologesänge wie diesen. Marco Beasley und das Ensemble Accordone.

Entrückte Klänge gerahmt von Vogelgesang bei Gewandhausradio mit dem Harfenduo Mara Galassi und Gabriella Bosio. Wir hörten ein Prélude von Philippe Jacques Meyer, was uns führt zu einer Mazurka des polnischen Komponisten Michal Bergson. Der entstammt einer bedeutenden jüdischen Warschauer Familie, studierte in Dessau und Berlin und verbrachte einen Großteil seines Lebens in Paris, London und Genf. Unter seinen 7 Kindern auch der Philosoph und Literaturnobelpreisträger Henri Bergson. Jonathan Plowright mit der Mazurka Nummer 4, Opus 1 von Michal Bergson, eingespielt für das polnische Label Dux.

0: Mazurka Opus 4 Nummer 1. Jonathan Plowright mit dieser Piece von Michael Bergson.
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0: Weiter mit einem nur allzu selten aufgeführten Werk von Felix Mendelssohn Bartholdy. Serenade und Allegro Giocoso H-Moll Opus 43. Und einmal mehr war es der britische Pianist Stephen Huff, der mit seiner Einspielung auch diese Preziose wieder auf die Agenda setzte. Lawrence Foster dirigiert das City of Birmingham Symphony Orchestra.

Stephen Huff, der Solist in Serenade und Allegro Giocoso H-Moll Opus 43 von Felix Mendelssohn Bartholdy. Lawrence Foster am Pult des City of Birmingham Symphony Orchestra.

0: seinerzeit eine erste Adresse in Sachen Mozart, Dirigent und Geiger Sándor Weg. Wir hörten den Ungarn am Pult der Camerata Academica des Mozarteums Salzburg mit dem dritten Satz Andantino aus dem Divertimento D-Dur Köchelverzeichnis 251.
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0: Ein Zeitgenosse Mozarts war der Italiener Giovanni Paisiello. Der reüssierte vor allem mit Kirchenmusik, insbesondere aber mit über 100 Opern. Da bleibt seinem Mandolinenkonzert in C-Dur fast nur der Platz als hübsche Marginalie. Wie auch immer, Alain Sariel, der Solist im ersten Satz Tempo Giusto, Michael Alexander Willens leitet die Kölner Akademie.

Giovanni Paisiello, das Mandolinenkonzert C-Dur, der erste Satz Tempo Giusto in der Lesart von Alain Sariel, begleitet von der Kölner Akademie unter Michael Alexander Willens. Gewandhausradio, begeben wir uns hinauf oder je nach Perspektive hinab ins Liebesleid, in den melancholischen Kosmos eines Jünglings, der Abschied nehmen muss, dessen Begehren von seiner Geliebten nicht erhört wird. Non pensar Clori Crudel, Komponist unbekannt. Sopranistin Claire Le Filiatre und das Ensemble Le Poème Harmonique unter Vincent Dumestre.

Non pensar Clori Crudel. Sopranistin Claire Le Filiatre begleitet vom Ensemble Le Poème Harmonique unter Vincent Demestre, Musik eines unbekannten italienischen Meisters. Jean Sibelius gehörte zu den Komponisten mit starker Affinität zur Theatermusik. Unter anderem zu Pelléas et Mélisande, dem Stück von Maurice Maeterlinck, schrieb er seine Bühnenmusik Opus 46. Daraus folgende Pastorale. Niklas Kolon leitet das Finnish Radio Symphony Orchestra.

0: Die Pastorale aus der Suite Opus 46 zu Pelléas et Mélisande von Jean Sibelius. Niklas Kollon am Pult des Finnish Radio Symphony Orchestra.
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1: Und zu dieser Konzertsendung im Zeichen des schwedischen Dirigenten Herbert Blomstedt begrüßt sie Martin Hoffmeister. Ja, seit nunmehr 7 Jahrzehnten währt die Karriere Blomstedts. Fraglos ist er damit der dienstälteste Dirigent der Welt und zeigt bis heute Omnipräsenz auf den internationalen Konzertpodien. Führende Orchester weltweit begleiteten seinen künstlerischen Weg. So fungierte er als Chefdirigent unter anderem bei Oslo Philharmonic, beim San Francisco Symphony Orchestra, der Staatskapelle Dresden und beim Gewandhausorchester in Leipzig. Darüber hinaus dirigierte er regelmäßig Spitzenklangkörper wie die Berliner und die Wiener Philharmoniker, das Konzertgebau Orchestra, Boston Symphony oder die Bamberger Symphoniker, um nur einige zu nennen. Blomstedts Repertoirefokus liegt auf den sinfonischen Werken Beethovens, Brahms, Bruckners, Schuberts und auf Musik nordischer Provenienz wie etwa den Sinfonien von Berwald, Nielsen oder Sibelius. Seine Dirigier- und Interpretationskunst besticht durch Partiturtreue, Luzidität und Tiefgründigkeit bei jeglichem Verzicht auf exzentrische Volten. Nehmen wir im Folgenden das Kernrepertoire des Dirigenten entlang von Einspielungen an der Seite des Gewandhausorchesters in den Blick. Werke von Johannes Brahms, Franz Schubert, Ludwig van Beethoven und Anton Bruckner. Zum Auftakt die tragische Ouvertüre D-Moll Opus 81 von Johannes Brahms. Herbert Blomstedt am Pult des Gewandhausorchesters Leipzig.

Johannes Brahms, die tragische Ouvertüre D-Moll, Opus 81. Herbert Blomstedt leitete das Gewandhausorchester Leipzig, mit dem er zu Beginn der 2020er Jahre einen Brahms-Zyklus eingespielt hat. Deutlich auch entlang der Brahms-Sinfonien zeigen sich Blomstedts analytische Präzision, seine Affinität zu kammermusikalischer Subtilität, zu Puls, Bögen, Atem und Transparenz. Gewandhausradio, die Konzertsendung heute gewidmet dem Dirigenten Herbert Blomstedt, der in der Nachfolge von Kurt Masur zwischen 1998 und 2005 als Gewandhauskapellmeister fungierte. Anlässlich Herbert Blomstedts 90. Geburtstag 2017 veröffentlichte das Leipziger Label Accentus Music einen neuen Beethoven-Zyklus mit Blomstedt und dem Gewandhausorchester, Live-Aufnahmen, die zwischen 2014 und 2017 entstanden und ein weiteres Mal Blomstedts Vermögen spiegeln, den Kern der Partituren zu entschlüsseln, ohne vordergründigen Effekten Raum zu geben. Ludwig van Beethoven, die Sinfonie Nummer 5, C-Moll, Opus 67. Herbert Blomstedt am Pult des Gewandhausorchesters Leipzig.

Die Sinfonie Nummer 5, C-Moll, Opus 67 von Ludwig van Beethoven, gelesen von Herbert Blomstedt und dem Gewandhausorchester Leipzig. Ein Live-Mitschnitt aus dem Jahr 2017 aus dem Gewandhaus zu Leipzig. Ende 2021 widmete sich der Ehrendirigent des Traditionsorchesters am selben Ort unter anderem der 8. Sinfonie H-Moll, der sogenannten Unvollendeten, Deutschverzeichnis 759 von Franz Schubert, dessen Musik, Zitat Blomstedt, eine direkte Verbindung zum Himmel habe. An der Seite des Gewandhausorchesters gelingt Blomstedt eine Exegese auf der Mitte von Durchdringung und Gelassenheit, von analytischer Schärfe, Dramatik und Flow.

Gewandhausradio mit einer Konzertsendung im Zeichen des Dirigenten Herbert Blomstedt. Wir brachten zuletzt die Sinfonie Nummer 8 H-Moll, die unvollendete, Deutschverzeichnis 759 von Franz Schubert. Blomstedt leitete das Gewandhausorchester Leipzig. Eine besondere Priorität im Schaffen des Dirigenten bilden seit geraumer Zeit die Sinfonien Anton Bruckners. Vor allem mit den Bamberger Symphonikern und dem Gewandhausorchester fand Blomstedt entlang des Repertoires zu konsistenten, zumal hochdekorierten künstlerischen Resultaten. An der Seite der Leipziger entstand zwischen 2005 und 2011 eine Gesamteinspielung der Sinfonien des österreichischen Romantikers. Hören wir Herbert Blomstedt am Pult des Gewandhausorchester im Folgenden mit Bruckners Sinfonie.

0: 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Zum Finale der heutigen Konzertsendung brachten wir die Sinfonie Nummer 7 E-Dur von Anton Bruckner. Herbert Blomstedt dirigierte das Gewandhausorchester Leipzig. Mit Dank für Ihr Interesse verabschiedet sich Martin Hoffmeister.
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0: Ja, da dürfte wohl halb London auf den Beinen gewesen sein, als der englische König Georg I. im Sommer 1717 zur Lustfahrt auf der Themse antrat. Begleitet wurden er und seine Gefolgschaft dabei von der Wassermusik von Georg Friedrich Händel. Und von der war der König derart begeistert, dass er das in Suiten geordnete Werk gleich mehrfach spielen ließ. Das Entree dieser Stunde, Die Bourrée aus der ersten Suite in der Lesart von Le Concert des Nations unter Jordi Savall.
1: Schwenk aus dem Barock ins 19. Jahrhundert. Jeva Gevorkian mit der Etüde A-Moll, Opus 25, Nummer 4 von Frédéric Chopin.

0: Die Etüde A-Moll Opus 25 Nummer 4 von Frédéric Chopin, gegeben von Yeva Gevorkyan. Die armenisch-russische Pianistin war bereits in jungen Jahren hoch dekoriert, etwa mit dem ersten Preis beim internationalen Robert-Schumann-Wettbewerb oder mit Sonderauszeichnungen beim Tschaikowski-Wettbewerb und beim Warschauer Chopin-Wettbewerb. Von ihr darf man noch Großes erwarten.
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0: Franz Ignaz Beck. Nach Aufenthalten in Venedig, Neapel, Paris und Marseille fand er seinen Lebensmittelpunkt für Jahrzehnte in Bordeaux, wo er als Maître de Musique mit vielfältigen Aufgaben das Musikleben der Stadt prägte, als Komponist, als Geiger, Pianist, Organist und Dirigent. Sein Werk stand ganz im Zeichen der sogenannten Mannheimer Schule, wie auch der soeben gehörte dritte Satz Presto aus Becks Sinfonia G-Moll Opus 2 Nummer 2 durchscheinen ließ. Kevin Mellon dirigierte das 13 Strings Chamber Orchestra.
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2: Wolfgang Amadeus Mozart zeigte zeit seines Lebens eine große Affinität zur Klarinette. So verwundert es kaum, dass dessen Klarinettenkonzert A-Dur Köchelverzeichnis 622 zu einem der Gipfelwerke der Gattung avancierte. Hören wir Sabine Meyer in diesem Fall auf der Bassettklarinette mit dem dritten Satz Rondo Allegro. Hans Fonck leitet die Staatskapelle Dresden.

Sabine Meyer, die Solistin im Klarinettenkonzert A-Dur von Wolfgang Amadeus Mozart. Für den dritten Satz Rondo Allegro an Meyers Seite die Staatskapelle Dresden unter Hans Funk.

0: Sophie Pacini mit Ständchen von Franz Liszt. Das wiederum ist eine Transkription des gleichnamigen Liedes aus Franz Schuberts Schwanengesang.
1: Gewandhausradio, damit in die Renaissance. Der italienische Avantgarde-Komponist Bruno Maderna zeigte eine deutliche Passion für die, vor allem für die italienischen Meister der Epoche und bearbeitete einige derer Werke für Kammerorchester. Von Giovanni Gabrieli die folgende Canzone a tre cori. Dennis Russell Davis am Pult des Orchestra della Svizzera Italiana.

0: Die Canzone a tre cori von Giovanni Gabrieli, bearbeitet für Kammerorchester von Bruno Maderna. Dennis Russell Davis leitete das Orchestra della Svizzera Italiana.
1: Was uns führt zu Fernando Sor und seinem opulenten Gitarrenmusikkosmos. Javier Diaz-Latorre spielt das Divertissement Opus 2 Nummer 3.

0: Das Divertissement Opus 2 Nummer 3 von Fernando Sor in der Lesart von Javier Díaz La Torre.
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2: Wenn es um Einordnung und Bewertung von Komponisten und ihrer Werke geht, dann stellt sich ja aus heutiger Perspektive vieles anders dar als beispielsweise im 19. Jahrhundert. So galten einige Meister, die heute gerne in der zweiten oder dritten Reihe verortet werden, zu Lebzeiten als Heroen der Szene mit weitreichender Ausstrahlung. In diesem Kontext muss auch Luis Spohr erwähnt werden, dessen Ruf als Violinvirtuose und Komponist war bemerkenswert. Im Dezember 1804 debütierte er übrigens mit zwei spektakulären Konzerten im Leipziger Gewandhaus. Wie auch immer, anliegt der zweite Satz Larghetto con moto aus dem Quintett für Klavier und Bläser C-Moll. Eine Aufnahme mit dem Ensemble Villa Musica.

0: Larghetto con moto, der zweite Satz aus dem Quintett für Klavier und Bläser C-Moll von Louis Spohr. Das Ensemble Villa Musica musizierte.
1: 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Weiter geht es mit Franz Schubert und dessen Sinfonie Nummer 3 D-Dur, Deutschverzeichnis 200. Der zweite Satz Allegretto in der Lesart des Royal Flemish Philharmonic Orchestra. Es dirigiert Philipp Herwigge.

0: Franz Schubert, die Sinfonie Nummer 3 D-Dur, Deutschverzeichnis 200, der zweite Satz Allegretto, gegeben vom Royal Flemish Philharmonic Orchestra unter Philipp Herrewege.
1: Felix Mendelssohn Bartholdys Klavierkonzerte unterscheiden sich deutlich in Charakter und Atmosphäre. Das zweite Konzert ist bisweilen dunkler gestimmt und geprägt von häufigen Stimmungswechseln, Volten und Kontrasten. Jan Liszewski ist der Solist im dritten Satz Finale Presto Scherzando des Konzertes. Er wird begleitet vom Orpheus Chamber Orchestra.

Jan Liszewski und das Orpheus Chamber Orchestra mit dem dritten Satz Finale Presto Scherzando aus Felix Mendelssohn Bartholdys zweiten Klavierkonzert in D-Moll Opus 40.

0: Now is the month of Maying. Thomas Morley zeichnet verantwortlich für dieses heitere Madrigal oder, wie die Briten sagen, Ballet oder Partsong. Wir hörten die Hallenser Madrigalisten, Leitung Andreas Göpfert.
1: 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Auf der Agenda Musik von Johann Sebastian Bach. Für Hornist Felix Klieser transkribierte man die Aria Vergnügte Ruh, beliebte Seelenlust aus der gleichnamigen Kantate Werkeverzeichnis 170 für Horn und Kammerensemble. Klieser wird begleitet von den Charts Chamber Artists.

0: Vergnügte Ruh, beliebte Seelenlust. Die Aria aus der gleichnamigen Kantate, Werkeverzeichnis 170, in der Bearbeitung für Horn- und Kammerensemble. Felix Klieser wurde begleitet von den Schardts Chamber Artists.
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Eric Liu, der US-Amerikaner mit dem Prälude Nummer 10 Cis-Moll Opus 28 von Frédéric Chopin. Liu gewann 2018 den Leeds International Piano Wettbewerb und damit einen der drei bedeutendsten Wettbewerbe weltweit.

0: Kaum ein zweites Ensemble. Weltweit hat sich der Musik Georg Philipp Telemanns intensiver und umfänglicher verschrieben als La Stagione Frankfurt. Gemeinsam mit der Camerata Köln nahm die Formation unter der Leitung von Michael Schneider beispielsweise sämtliche Bläserkonzerte des Barockmeisters auf. Wir hörten den zweiten Satz, Widmung aus dem Concerto D-Dur für zwei Flöten, Fagott, Streicher und Basso Continuo. Die Solisten Karl Kaiser, Michael Schneider und Marita Schaar.
1: Gewandhausradio, Hofkomponist in Salzburg und Nachfolger Mozarts als Organist der Dreifaltigkeitskirche, Michael Haydn, der Bruder des berühmteren Josef, wirkte insgesamt 43 Jahre an der Salzach. Sein Schaffen umfasst rund 360 weltliche und geistliche Werke, die heute nur noch selten den Weg in Kirchen und Konzertsäle finden. Anliegt die Serenade D-Dur, daraus der achte Satz, Finale Presto. Ludwig Güttler dirigiert die Virtuosi Saxoniae.

0: Finale Presto, der achte Satz aus der Serenade D-Dur von Michael Haydn. Ludwig Güttler am Pult der Virtuosi Saxoniae.
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2: Auf der Agenda im Folgenden Peter Tschaikowskis Ballett Schwansee. Hören Sie das Philharmonia Orchestra unter Santo Matthias Rovali mit dem Tanz der Schwäne.

0: Salomon Jadassohn, Komponist, Pianist, Musiktheoretiker und Pädagoge, in Breslau geboren, 1902 in Leipzig gestorben. Dort, wo er ab 1848 bereits am Konservatorium, unter anderem bei Ignaz Moscheles, studiert hatte. Wir hörten das Jena Philharmonic Wind Ensemble unter Simon Gaudenz mit dem dritten Satz Scherzo Allegro aus Jadassohns Bläserserenate Opus 104.
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2: Der US-amerikanische Pianist Keith Jarrett zählt nicht nur zu den führenden Jazzmusikern des 20. und 21. Jahrhunderts, sondern er reüssierte immer auch als bedeutender Klassikinterpret. Denken wir an die Einspielungen der Schostakowitsch-Präludien und Fugen, der württembergischen Sonaten von Carl Philipp Emanuel Bach, der Händelsuiten der Barber- und Bartok-Klavierkonzerte oder der Goldberg-Variationen und beiden Büchern des Wohltemperierten.

und Carl Philipp Emanuel Bach, der Händel-Suiten der Barber- und Bartok-Klavierkonzerte oder der Goldberg-Variationen und beiden Büchern des wohltemperierten Klaviers von Johann Sebastian Bach. Mitte Ende der 90er Jahre trafen sich Jarrett und Dirigent Dennis Russell Davis überdies in Stuttgart, um mit dem Stuttgarter Kammerorchester 6 ausgewählte Mozart-Konzerte aufzunehmen. Hier ist der dritte Satz, Allegro Finale Presto, aus dem Konzert Nummer 17 G-Dur, Köchelverzeichnis 453. Keith Jarrett wird begleitet vom Stuttgarter Kammerorchester unter Dennis Russell Davis.

0: Grandioses Interplay zwischen Solist und Orchester, luzide klangsensualistische Pianistik und ein Ensemble, das die Feinstruktur des Orchesterparts filigran aufzufächern weiß. Das Ganze punktgenau zusammengehalten von Dirigent Dennis Russell Davis. Wir brachten den dritten Satz, Allegretto Finale, Presto aus dem Klavierkonzert Nummer 17 G-Dur, Köchelverzeichnis 453 von Wolfgang Amadeus Mozart.
1: Sie empfangen Gewandhausradio und mit Edvard Griegs Bühnenmusik zu Sigurd Jorsalfar bewegen wir uns in den hohen Norden. Ole Rüth dirigiert das Bergen Philharmonic Orchestra beim Matching Game, die Nummer 3 der Schauspielmusik.

0: Jesu bleibet meine Freude, der Choral aus Bachs Kantate Herz und Mund und Tat und Leben, Werkeverzeichnis 243, hier in einer Bearbeitung von François Leleu. Wir hörten den Oboisten an der Seite des Chamber Orchestra of Europe.
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2: Joseph Haydns Sinfonienkosmos. Für dessen Zeitgenossen und zahllose nachgeborene Kollegen stellte er so etwas wie ein Modell, zumal Maßstab und stete Inspirationsquelle dar. Haydns Sinfonie Nummer 26 in D-Moll trägt den Beinamen Lamentazione. Der zweite Satz Adagio, daraus mit dem Orchestre de Chambre de Lausanne unter Jesus Lopez Cobos.

Josef Haydn, die Sinfonie Nummer 26 d-Moll, Hobbokenverzeichnis 1:26, der zweite Satz Adagio in der Lesart des Orchestre de Chambre de Lausanne. Die Leitung lag in den Händen von Jesus Lopez Cobos.

0: Das Trio Parnassus mit dem dritten Satz Rondo Allegro con Brio aus dem Klaviertrio Es-Dur Opus 93 von Johann Nepomuk Hummel. Ab 1818 fungierte der Komponist als großherzoglicher Kapellmeister in Weimar, wo Goethe, der musikaffine Dichter, ihn in die Gesellschaft einführte.
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2: Noch weit vor Goethe wusste der englische Bühnenautor und Dichter William Shakespeare seine komponierenden Zeitgenossen mit seinen Werken zu inspirieren. Und selbst nach Shakespeares Tod in nachfolgenden Epochen nahmen Komponisten dessen Bühnenstücke als Vorlage für eigene Werke. Nehmen wir beispielsweise Felix Mendelssohn Bartholdys Musik zu »Ein Sommernachtstraum«. Das Scherzo daraus gelesen vom Swedish Chamber Orchestra unter Thomas Dausgaard.

0: Georg Friedrich Händel aus der Oper Amadigi di Gaula, diese Nummer Sento la Gioia, bearbeitet für Trompete und Kammerorchester von Trevor Pinnock. Die Deutsche Kammerphilharmonie Bremen begleitete Solistin Alison Balsam.
1: Im selben Jahr wie Händel, 1685, wurde auch der Neapolitaner Domenico Scarlatti geboren. Dessen Kernschaffen bilden 555 Cembalo-Sonaten, die heute allerdings mehrheitlich auf dem Konzertflügel vorgetragen und eingespielt werden. Wenigen dieser Sonaten hat sich auch die kanadische Pianolegende Glenn Gould gewidmet.

0: Domenico Scarlatti, die Sonate D-Moll, Kirkpatrick Verzeichnis 9, gegeben von Glenn Gould. Eine Aufnahme aus dem Jahr 1968.
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2: Wir bleiben in Italien mit Musik von Luigi Boccherini. Aus dessen Sinfonie A-Dur Opus 21 Nummer 6 der Finalsatz Tempo di Minuetto. Johannes Koritzki leitet die Deutsche Kammerakademie Neuss.

0: 27 Sinfonien brachte der Italiener Luigi Boccherini zu Papier. Aus der in A-Dur Opus 21 Nummer 6 brachten wir den dritten Satz Tempo di Minuetto. Am Pult der Deutschen Kammerakademie Neuss, Johannes Goritzky.
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où l'on entend une vieille boîte à musique. Aus dem Zyklus En Vacances, diese Nummer gegeben von der französischen Pianistin Anne Kefleck. Lichte, den Spiegelungen des Meeres abgelauschte Klänge, komponiert von Déodat de Séverac.